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1: Um 7 Uhr mit Felix Sprung. Zum Stand der Verhandlungen zwischen dem Iran und den USA gibt es unterschiedliche Einschätzungen. Der Iran hat westliche Medienberichte über eine vorläufige Einigung auf ein Rahmenabkommen zurückgewiesen. Aus der NDR-Nachrichtenredaktion Veronika Streuer.
2: So ein Abkommen sei weder fertiggestellt noch bestätigt, berichtet die Nachrichtenagentur Tasnim. Laut US-Vizepräsident Vance gibt es hingegen viele Fortschritte. Nach seinen Worten geht es aktuell wegen sprachlicher Details noch hin und her. Es sei allerdings schwer vorherzusagen, wann und ob Präsident Trump ein Abkommen unterzeichne, so Vance. In Medienberichten hieß es zuvor, die Waffenruhe solle um 60 Tage verlängert werden, um über das iranische Atomprogramm verhandeln zu können. Die USA haben unterdessen neue Sanktionen gegen den Ölhandel des Iran verhängt. Konkret geht es um 8 Transportschiffe und mehr als 15 Unternehmen, darunter auch Firmen in Hongkong und Dubai.
1: Israel bricht den Kontakt zu UN-Generalsekretär Guterres offiziell ab. Das teilte Israels Botschafter bei den Vereinten Nationen Danon mit. Hintergrund ist ein UN-Bericht, der israelischen Soldaten und anderen Sicherheitskräften schwere sexuelle Gewalt gegen Palästinenser vorwirft. Die Liste der Misshandlungen umfasst demnach unter anderem Vergewaltigungen und Gewalteinwirkung im Genitalbereich. Der Bericht führt die israelischen Sicherheitskräfte auf einer Liste von Akteuren auf, die glaubhaft der systematischen sexuellen Gewalt in bewaffneten Konflikten verdächtigt werden. Danon sprach von einer ungeheuerlichen Entscheidung und einer Kampagne gegen sein Land. Israel sei fertig mit diesem Generalsekretär. Die Deutsche Telekom hat sich mit der Gewerkschaft Verdi auf einen neuen Tarifvertrag geeinigt. Die Gewerkschaftsmitglieder müssen dem Papier noch zustimmen. Aus Bonn Sebastian Tittelbach.
3: Die Telekom verzichtet auf betriebsbedingte Kündigungen bis Ende 2028. Dazu werden Löhne und Gehälter stufenweise angehoben. Zunächst steigt zweimal das sogenannte zusätzliche Monatsentgelt und in 2 Jahren kommt ein Plus von 2,4% dazu. So profitieren vor allem untere und mittlere Einkommensgruppen von dem Abschluss. Erstmals hat Verdi bei der Telekom einen Bonus für ihre Mitglieder herausgehandelt. Sie erhalten insgesamt 660 Euro zusätzlich.
1: Die Verbraucherpreise in Deutschland werden aller Voraussicht nach auch in den nächsten Monaten weiter steigen. Das liegt besonders an den aktuellen Kriegen. Heute gibt es neue Statistikdaten für den Mai. Aus der NDR-Nachrichtenredaktion Inken Henkel.
4: Die Energiepreise und die Unsicherheit im Nahen Osten halten die Inflation hoch. Im April hatte der Ölpreisschock als Folge des Irankriegs die Teuerungsrate auf knapp 3% getrieben. Der Tankrabatt könnte kurzzeitig etwas Entlastung gebracht haben. Das werden die Zahlen für Mai zeigen. Bisher kann die Lohnentwicklung noch mithalten. Die durchschnittliche Kaufkraft der Arbeitnehmer ist im ersten Quartal des Jahres sogar gestiegen. Experten rechnen allerdings damit, dass sich die höheren Energiekosten zunehmend in steigenden Preisen für Nahrungsmittel und Dienstleistungen niederschlagen.
1: Heute soll das Urteil des Landesverfassungsgerichts Schleswig-Holstein über die Informationspolitik der Kieler Regierung zur Northvolt-Förderung fallen. SPD und FDP werfen der Landesregierung vor, sie habe gegen ihre Informationspflichten verstoßen. Deshalb haben sie geklagt. Konkret geht es um die Angaben der Regierung an 2 Ausschüsse des Landtags vor der entscheidenden Sitzung im Januar 2024. Damals machten die Abgeordneten einstimmig den Weg für eine Wandelanleihe der staatlichen Förderbank KfW in Höhe von rund 600 Millionen Euro frei. Bund und Land bürgten jeweils zur Hälfte. Im Prozess um einen geplanten Anschlag auf ein Konzert von US-Popstar Taylor Swift Konzert in Wiener Neustadt ist der Hauptangeklagte zu 15 Jahren Haft verurteilt worden. Zudem wurde er in einem anderen Fall wegen Beihilfe zu versuchtem Mord schuldig gesprochen. Aus der NDR-Nachrichtenredaktion Katrin Kalke.
5: Der angeklagte Österreicher mit nordmazedonischen Wurzeln hatte die Anschlagspläne gestanden. Er habe viele Swift-Fans töten wollen, aus Geltungssucht und weil er bei der Terrormiliz IS als Held angesehen werden wollte, so seine Begründung. Das Gericht hat ihn auch wegen Bildung einer Terrorzelle schuldig gesprochen. Ermittler fanden im Haus seiner Eltern Sprengstoff und Anleitungen zum Bau von Bomben. Außerdem hatte der Mann auch mit IS-Mitgliedern gechattet. Er wurde damals, 2024, noch vor dem ersten Konzert in Wien festgenommen, nach Hinweisen von US-Geheimdiensten. Das Urteil ist noch nicht rechtskräftig.
1: Das waren die Nachrichten.
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7: Das Wetter im Nordwesten.
8: Derzeit ist es leicht bewölkt hier in Oldenburg bei einer Temperatur von 12 Grad. Insgesamt werden wir heute nur wenig von der Sonne zu Gesicht bekommen und gegen Abend sind außerdem noch starke Gewitterschauer möglich. Und voraussichtlich erreichen wir heute noch eine Höchsttemperatur von warmen 27 Grad. In der Nacht klart es dann etwas auf am Himmel, die Temperaturen fallen dann trotzdem etwas bis auf um die 13 Grad. Am morgigen Samstag gibt es dann mehr Sonne als Wolken und das Ganze bei einer Höchsttemperatur von 22 Grad. Der Sonntag wird dann tagsüber auch sonnig, gegen Abend sind dann aber wieder Regenschauer möglich und wir erreichen auch Sonntag wieder eine Höchsttemperatur von voraussichtlich 22 Grad.
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8: Schauen wir zunächst mal auf die Fernstraßen. Dort ist die A29 Anschlussstelle Oldenburg-Hafen zur Auffahrt in Richtung Osnabrück noch bis voraussichtlich Anfang Juni gesperrt. Schauen wir direkt weiter ins Stadtgebiet. Dort ist die Alexanderstraße stadteinwärts aktuell zwischen der Kreuzung Bürgerbuschweg-Brookweg sowie der Eisenbahnbrücke gesperrt. Außerdem ist die Johannesstraße von den Hausnummern 31 bis 33 noch voll gesperrt. Auch die Straßburger Straße ist zwischen dem Berliner Platz und der Donnerschwer Straße gesperrt. Und es gibt auch weiterhin abschnittsweise Sperrungen am Bahndamm. Außerdem haben wir noch einige Dauerbaustellen hier im Oldenburger Stadtgebiet. Eine befindet sich dabei in der Ludwigstraße, eine weitere ist in der Tirpitzstraße zu finden. Außerdem wird noch in der Ziegelhofstraße gebaut und auch in der Nahtosterstraße befindet sich derzeit eine Dauerbaustelle. Außerdem wird wieder geblitzt hier im Oldenburger Stadtgebiet. Ein Blitzer befindet sich dabei in der Auguststraße und ein weiterer steht an der Kolkwiese. Achten Sie in diesen beiden Straßen bitte einmal besonders auf das Tempo. Kommen Sie gut und vor allem sicher durch den Verkehr mit Ihrem Lokalsender Oldenburg 1. Sie hören ab nun die Sendung Der Morgen und im Studio ist für Sie Kevin Heidenreich. Und wir starten jetzt energiegeladen in den Morgen hier mit Beat It von Michael Jackson.

Sie hören die Sendung am Morgen hier bei Oldenburg 1 und auch heute haben wir wieder einiges für Sie im Programm. So zum Beispiel auch ein Interview mit der aus Oldenburg stammenden Punkrock-Band Freibier, die heute ihre allererste EP mit dem Titel Späti veröffentlichen wird. Außerdem hat heute neben Elias Mbarek auch der britische Rockmusiker Noel Gallagher Geburtstag. Den kennt man unter anderem auch als Leadgitarrist und Komponist der Band Oasis. Und um diesen Geburtstag hier auch bei Oldenburg 1 gebührend zu feiern, hören wir jetzt Don't Look Back in Anger von Oasis.

0: Das war Mrs. Robinson. Und nun ist es Zeit für die Nachrichten mit Tjom Radke.
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2: Im vergangenen Jahr haben rund 1000 OldenburgerInnen die deutsche Staatsbürgerschaft erhalten. Bei einer Einbürgerungsfeier im Kulturzentrum PFL hat Oberbürgermeister Jürgen Krogmann ihnen persönlich gratuliert. In seinem Grußwort würdigte er besonders die Anstrengungen, die die neuen StaatsbürgerInnen unternommen haben, um eingebürgert zu werden. Morgen findet der Wettkampf der Oldenburger Ortsfeuerwehren statt. Die 6 verschiedenen freiwilligen Feuerwehren treten dabei in verschiedensten Disziplinen gegeneinander an, um herauszufinden, wer die Aufgaben in Oldenburg am besten meistert. Die Ausrichtung des Wettbewerbs übernimmt dieses Jahr die Ortsfeuerwehr Ohmstede. In der Gemeinwesenarbeit Bloerfelde-Eversten findet morgen eine Debatte rund um die Wehrpflicht statt. Im Zentrum stehen persönliche Erfahrungen, Meinungen und Fragen zur aktuellen Diskussion rund um die Wehrpflicht. Besonders liegt der Fokus dabei auf jungen Menschen, die von einer kommenden Wehrpflicht betroffen wären. Beginn ist morgen um 15 Uhr.
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0: Es ist weiterhin leicht bewölkt hier in Oldenburg bei einer Temperatur von 15 Grad. Insgesamt werden wir heute nur wenig von der Sonne zu Gesicht bekommen und gegen Abend sind dann auch noch starke Gewitterschauer möglich, wofür auch eine Wetterwarnung vorliegt. Und voraussichtlich erreichen wir heute auch noch eine Höchsttemperatur von warmen 27 Grad. In der Nacht klart es dann aber etwas auf, die Temperaturen fallen dann trotzdem etwas bis auf um die 13 Grad. In den morgigen Samstag starten wir dann mit mehr Sonne als Wolken und auch den restlichen Tag wird es dann größtenteils sonnig bei einer Höchsttemperatur von 22 Grad. Und auch der Sonntag wird dann zumindest tagsüber sonnig, gegen Abend sind dann aber wieder Regenschauer möglich und auch Sonntag erreichen wir dann wieder eine Höchsttemperatur von 22 Grad.
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0: Schauen wir zunächst mal auf die Fernstraßen. Dort ist die A29 Anschlussstelle Oldenburg-Hafen zur Auffahrt in Richtung Osnabrück noch bis voraussichtlich Anfang Juni gesperrt. Schauen wir direkt mal weiter ins Stadtgebiet. Dort ist die Alexanderstraße stadteinwärts aktuell zwischen der Kreuzung Bürgerbuschweg-Brogweg und der Eisenbahnbrücke gesperrt. Außerdem ist die Johannesstraße von den Hausnummern 31 bis 33 voll gesperrt. Auch die Straßburger Straße ist zwischen dem Berliner Platz und der Donnerschwer Straße gesperrt. Auch gibt es abschnittsweise Sperrungen am Bahndamm. Außerdem haben wir noch einige Dauerbaustellen hier im Oldenburger Stadtgebiet. Eine befindet sich in der Ludwigstraße, eine weitere in der Tirpitzstraße. Außerdem wird in der Ziegelhofstraße gebaut und auch in der Nadorster Straße befindet sich derzeit eine Dauerbaustelle. Außerdem wird derzeit geblitzt im Oldenburger Stadtgebiet. Ein Blitzer befindet sich dabei in der Auguststraße und ein weiterer steht an der Kolkwiese. Kommen Sie weiterhin gut und vor allem sicher durch den Verkehr mit Ihrem Lokalsender Oldenburg 1 und wir starten jetzt weiter durch die Sendung am Morgen mit Midnight Sky von Miley Cyrus.

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0: Das ist jetzt vorbei.
1: Erst 1982 wurde der nationalsozialistische Massenmord an den Sinti und Roma offiziell als Völkermord anerkannt. Diesen Sonntag zeigt das Cinecar die Doku »Der lange Weg der Sinti und Roma«. Der Film erzählt die Geschichte der größten nationalen Minderheit Deutschlands anhand persönlicher Lebenswege und verleiht ihr dadurch eine eindringliche emotionale Tiefe. Zusätzlich ist der Musiker Manolito Steinbach zu Gast. Er liest aus dem Text zwischen den Noten des Lebens. Die Lesung wird untermalt von Sinti-Violin-Gitarren-Duo. Manolito Steinbach war letzte Woche bei Radio Globale zu Gast im Studio und hat erzählt, warum es auch heute noch wichtig ist, sich über die Geschichte von Sinti und Roma zu unterhalten.
2: Mein Name ist Manolito Steinbach. Ich bin erster Vorsitzender des Vereins Maro Tschatschepen e.V. hier in Oldenburg. Ursprünglich stamme ich aus Berlin und lebe aber seit über 20 Jahren hier in Oldenburg. Ich bin Nachkomme der zweiten und dritten Generation nach dem Holocaust. Meine Großmutter war Überlebende des Vernichtungslagers Auschwitz-Birkenau. Mein Großvater überlebte das KZ Sachsenhausen. Ich bin bei meiner Oma groß geworden und sie hat mir schon als Kind viel von dem erzählt, was unsere Familie und viele Sinti damals erleben mussten. Auch ich selbst habe bereits als Kind Ausgrenzung und Antiziganismus erlebt. In der Schule wurde ich Anfang der 80er Jahre in Berlin oft mit dem Z-Wort beschimpft und ausgegrenzt. Diese Erfahrung und die Geschichten meiner Familie haben mich geprägt. Vor einigen Jahren begann ich die Erinnerung meiner Oma, meiner Familie aufzuschreiben. Daraus entstanden musikalische Lesungen. Dabei erzählte ich aus unserer Familiengeschichte und spiele Lieder, die in meiner Familie über Generationen hinweg gehört wurden und mit Erinnerung verbunden sind. Ich bin außerdem der Neffe von Erna Lauenburger, genannt Unku, aus dem bekannten Buch Ede und Unku, das von der Schriftstellerin Grete Weißkopp geschrieben wurde. Das Buch wurde 1933 bei der Bücherverbrennung verboten und verbrannt und später in der DDR wieder veröffentlicht. Meine Tante Erna wurde später im Holocaust ermordet. Auch viele weitere Angehörige meiner Familie wurden Opfer des Völkermords an den Sinti und Roma. Aus diesen Gründen habe ich den Verein Maro Tschatschepen gegründet. Der Name bedeutet übersetzt unsere Wahrheit, unsere Rechte. Benannt wurde der Verein nach dem Lied »Lass Maro Tschatschepen« meines verstorbenen Onkels Hänschen Weiß. Dieses Lied begleitet mich seit meiner Kindheit und steht für Erinnerung, Wahrheit und Menschlichkeit. Mit unserem Verein setzen wir uns gegen Antiziganismus, Rassismus und Diskriminierung ein. Besonders wichtig ist mir die Arbeit mit Schulen und jungen Menschen, damit die Geschichte der Sinti und Roma nicht vergessen wird. Am 31.05. findet unsere Veranstaltung im Cinecar in Oldenburg statt, in der Bahnhofstraße 11, im dritten Stock, im Gebäude der Kulturetage. Dort zeigen wir den preisgekrönten Film »Der lange Weg der Sinti und Roma« von Adrian Oeser, der 2020 mit dem Menschenrechtsfilmpreis ausgezeichnet wurde. Auch ich wirke in diesem Film mit. Ich würde mich sehr freuen, viele Besucherinnen und Besucher an diesem Abend begrüßen zu dürfen. Und ich danke ganz herzlich Radio Global, dass ich heute über unsere Arbeit und die Veranstaltung sprechen durfte. Alles Gute bis dahin, Ihr Manolito Steinbach, erster Vorsitzender vom Verein Maro Tschatschepen e.V.
1: Los geht's mit dem Film Der lange Weg der Sinti und Roma und mit der musikalischen Lesung von Manolito Steinbach diesen Sonntag ab 18 Uhr im Cinecar. Und als Einstimmung auf den Abend hören Sie nun Musik der Sinti Jazz Connection.

0: Es ist 7.49 Uhr und damit wieder Zeit für unsere Oldenburg 1.
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0: Der Kinoladen lädt heute zu einer Entdeckungsreise durch die Geschichte Oldenburgs ein. Im Mittelpunkt stehen Fotografien von Ilse Rosemeyer, die spannende Einblicke in das frühere Stadtbild zeigen. Unter dem Motto Mitmachen, Erzählen, Entdecken begeben sich die Teilnehmenden auf die Suche nach unbekannten Personen, Orten und Geschichten. Beginn im Kinoladen ist dann um 19 Uhr. Und am Samstag findet ein Konzert mit dem Duo Mahler und von der Mann statt. Als Special Guest des Abends treten die Rebel Rousers auf. Hinter dem Hauptact stehen zwei prägende Figuren der Hamburger Musikszene. Stefan Mahler gilt als zentrale Instanz des deutschen Punks und Undergrounds. Richie von der Mann ergänzt das Duo als erfahrener Musikproduzent, K-Klangstudio-Inhaber und Buchautor. Das Konzert kann dann Samstagabend um 19 Uhr in der Lila Eule in Bremen erlebt werden. Am Sonntag findet außerdem dann ein Auftritt des Pianisten und Komponisten Marc-André Hamelin statt. Er zählt zu den bedeutendsten Pianisten der Gegenwart. Sein Programm beleuchten immer wieder selten gespieltes Repertoire und hat mit seinen Einspielungen geschrieben. Nun kehrt er mit vergessenen Meisterwerken zurück auf die Bühne. Sonntagabend findet dieses Event dann im Sendesaal in Bremen um 18 Uhr statt. Und das waren auch wieder unsere Veranstaltungstipps für heute.

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1: Um 8 Uhr mit Felix Sprung. Die USA und der Iran stehen nach amerikanischen Angaben kurz vor einer Verlängerung der Waffenruhe. Vizepräsident Vance sagte, in den Verhandlungen seien viele Fortschritte erzielt worden. Aus der NDR-Nachrichtenredaktion Christoph Johansen.
2: Laut Vance wird allerdings noch an einigen Punkten gearbeitet. Auch sei unklar, ob Präsident Trump dem Abkommen zustimmt. Aus dem Iran heißt es, eine vorläufige Einigung sei bislang nicht ausformuliert und dementsprechend auch noch nicht bestätigt. Zuvor hatten mehrere US-Medien über eine bevorstehende Absichtserklärung berichtet. Sie könne die geltende Waffenruhe um 60 Tage verlängern, zur Öffnung der Straße von Hormuz führen und den Weg für grundlegendere Gespräche freimachen. Nach Angaben des Portals Axios sollen die USA dem Iran auch Ausnahmen bei den Sanktionen gewähren. Das Land könne dann wieder Öl verkaufen. Die USA und Israel hatten den Iran Ende Februar angegriffen. In der Folge blockierte die Islamische Republik die für den Handel wichtige Meerenge von Hormuz. Zusammen mit der Zerstörung wichtiger Öl- und Gasanlagen in der Region hat dies weltweit zu einem deutlichen Anstieg der Energiepreise geführt.
1: Israel bricht den Kontakt zu UN-Generalsekretär Guterres offiziell ab. Das teilte Israels Botschafter bei den Vereinten Nationen Danon mit. Hintergrund ist ein UN-Bericht, der israelischen Soldaten und anderen Sicherheitskräften schwere sexuelle Gewalt gegen Palästinenser vorwirft. Die Liste der Misshandlungen umfasst demnach unter anderem Vergewaltigungen und Gewalteinwirkung im Genitalbereich. Der Bericht führt die israelischen Sicherheitskräfte auf einer Liste von Akteuren auf, die glaubhaft der systematischen sexuellen Gewalt in bewaffneten Konflikten verdächtigt werden. Danon sprach von einer Kampagne gegen sein Land. Eine russische Drohne hat ein Hochhaus in Rumänien getroffen. Wie das Innenministerium in Bukarest mitteilte, löste der Einschlag einen Brand im 10. Stock des Wohnblocks aus. 2 Menschen wurden leicht verletzt. Das rumänische Verteidigungsministerium gab an, Russland habe in der Ukraine mehrere Ziele mit Drohnen angegriffen. Einer der Flugkörper sei in Rumäniens Luftraum eingedrungen und über dem Hochhaus abgestürzt. Es war das erste Mal, dass eine Drohne ein dicht besiedeltes Gebiet in dem EU- und NATO-Staat getroffen hat. Rumänien teilt eine etwa 650 Kilometer lange Landgrenze mit der Ukraine. Die Deutsche Telekom hat sich mit der Gewerkschaft Verdi auf einen neuen Tarifvertrag geeinigt. Die Gewerkschaftsmitglieder müssen dem Papier noch zustimmen. Aus Bonn, Sebastian Tittelbach.
3: Die Telekom verzichtet auf betriebsbedingte Kündigungen bis Ende 2028. Dazu werden Löhne und Gehälter stufenweise angehoben. Zunächst steigt 2-mal das sogenannte zusätzliche Monatsentgelt und in 2 Jahren kommt ein Plus von 2,4% dazu. So profitieren vor allem untere und mittlere Einkommensgruppen von dem Abschluss. Erstmals hat Verdi bei der Telekom einen Bonus für ihre Mitglieder herausgehandelt. Sie erhalten insgesamt 660 Euro zusätzlich.
1: Die Menschen in Deutschland müssen sich weiterhin auf erhöhte Verbraucherpreise einstellen. Heute veröffentlicht das Statistische Bundesamt seine erste Schätzung zur Inflation im Mai. Aus der NDR-Nachrichtenredaktion Katrin Schirrwagen.
4: Bereits im April waren die Lebenshaltungskosten auf den höchsten Stand seit 2 Jahren gestiegen. Die besonderen Preistreiber waren infolge des Iran-Kriegs Energie und Sprit. Jetzt wird sich zeigen, ob der Tankrabatt eine Entlastung gebracht hat. Allerdings ist die Senkung der Energiesteuer auf Benzin und Diesel nur auf die Monate Mai und Juni begrenzt. Fachleute erwarten, dass die höheren Energiepreise nun auch die Produktions- und Transportkosten nach oben getrieben haben und dass das auf die Preise für Nahrungsmittel und Dienstleistungen durchschlägt.
1: Nach dem schweren Unfall auf dem Gelände einer Verpackungsfirma im US-Bundesstaat Washington sind weitere Leichen geborgen worden. Die Anzahl der Todesopfer steigt damit auf 8. Aus San Francisco Nils Dumps.
5: Drohnenaufnahmen über dem Firmengelände zeigen den in sich zusammengezogenen großen silbernen Tank. Der war am Dienstagmorgen Ortszeit während eines Schichtwechsels unter großem Druck und Hitze geborsten. Der Tank war gefüllt mit über 3 Millionen Litern Weißlauge, eine ätzende Chemikalie, die für die Produktion von Milch- und Saftkartons verwendet wird. Die Anzahl der Todesfälle könnte auf insgesamt 11 steigen. 3 Menschen werden weiterhin vermisst. Die Rettungsarbeiten seien aber mittlerweile Bergungsarbeiten, sagt die Feuerwehr. Die ziehen sich, weil man in einer Chemiefabrik besonders vorsichtig sein müsse.
1: Das waren die Nachrichten.
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8: Es ist weiterhin leicht bewölkt hier in Oldenburg bei einer Temperatur von nun 17 Grad. Insgesamt werden wir heute nur wenig von der Sonne zu Gesicht bekommen und gegen Abend sind auch noch starke Gewitterschauer möglich. Voraussichtlich erreichen wir dann heute noch eine Höchsttemperatur von 27 Grad. In der Nacht klart es dann etwas auf am Himmel, die Temperaturen fallen trotzdem etwas bis auf um die 13 Grad. Am morgigen Samstag gibt es dann insgesamt mehr Sonne als Wolken und das bei einer Höchsttemperatur von 22 Grad. Auch am Sonntag wird es dann tagsüber sonnig, gegen Abend sind dann aber wieder Regenschauer möglich und Sonntag erreichen wir dann wieder eine Höchsttemperatur von 22 Grad.
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8: Schauen wir zunächst mal auf die Fernstraßen. Dort ist die A29 Anschlussstelle Oldenburg-Hafen zur Auffahrt in Richtung Osnabrück noch voraussichtlich bis Anfang Juni gesperrt. Schauen wir weiter ins Stadtgebiet. Dort ist die Alexanderstraße stadteinwärts aktuell zwischen der Kreuzung Bürgerbuschweg-Brogweg und der Eisenbahnbrücke gesperrt. Außerdem ist die Johannesstraße von den Hausnummern 31 bis 33 voll gesperrt. Auch die Straßburger Straße ist derzeit zwischen dem Berliner Platz und der Donnerschwerstraße gesperrt. Und auch gibt es abschnittsweise Sperrungen am Bahndamm. Außerdem gibt es noch einige Dauerbaustellen hier im Oldenburger Stadtgebiet. Eine befindet sich dabei in der Ludwigstraße, eine weitere in der Tirpitzstraße. Außerdem wird noch in der Ziegelhofstraße gebaut und auch in der Nadorsterstraße befindet sich derzeit eine Dauerbaustelle. Außerdem wird noch geblitzt hier im Oldenburger Stadtgebiet. Ein Blitzer befindet sich dabei in der Auguststraße und ein weiterer steht an der Kolkwiese. Achten Sie in diesen beiden Straßen bitte einmal besonders auf das Tempo. Kommen Sie weiterhin gut und vor allem sicher durch den Verkehr mit Ihrem Lokalsender Oldenburg 1. Sie hören weiterhin die Sendung Der Morgen und im Studio ist dabei für Sie Kevin Heidenreich. Und wir starten jetzt auch schon in die zweite Stunde der Sendung am Morgen mit Bad Romance von Lady Gaga.

0: Ich habe über Oldenburg schon viele verschiedene Schauergeschichten gehört, zum Beispiel auch vom Glockenturm am Lappan. Was hat es damit auf sich?
1: Viele PassantInnen berichten, dass sie bei Nacht im Glockenturm schemenhafte Figuren auf den Treppenstufen oder an den Fenstern des Turms gesehen haben. Erklärung der Menschen ist, dass dies die Seelen der dort Verstorbenen sein sollen.
0: Okay, was ist denn die Geschichte des Glockenturms, dass es überhaupt zu solchen Mythen kommen kann?
1: Der Glockenturm ist einer der ältesten Wahrzeichen Oldenburgs und wurde 1468 erbaut. An den Turm wurde im Laufe der Zeit immer mehr kleine Versorgungsräume, Schuppen und Kammern angebaut. Die wurden im damaligen Sprachgebrauch angelappt. Erst durch diese Bauung erhielt das Areal seinen Namen Lappan.
0: Wofür wurden diese denn genutzt und was war deren Funktion?
1: Der rund 35 Meter hohe Turm war ursprünglich der Glockenturm der früheren Heiligen Geistkapelle. Diese Kapelle gehörte zu einem Hospital, das als Arm- und Pflegeheim diente. Dieses war das Heiligengeistspital.
0: Wofür wurden diese dann genutzt und was war deren Funktion?
1: In verschiedenen Zeiten hatte der Turm verschiedene Funktionen. Im Mittelalter diente er als Glockenturm für die Heiligengeistkapelle. Gleichzeitig nutzte die Stadt ihn als Brandwachturm, um Feuer in der Altstadt frühzeitig zu entdecken. Als es dann zu dem großen Brand in Oldenburg im Jahr 1676 kam, brannte die angrenzende Kapelle vollständig ab und der Turm verlor seine Kirchenfunktion und wurde als Wachstube eingerichtet. Ein Grund für die Schauergeschichten kann sein, dass hier für einige Zeit das Folterwerkzeug der Stadt gelagert wurde. Auch eine relevante Rolle spielt dieser Gebäudekomplex in der Zeit der Pest in Oldenburg. Hier liegt auch mitunter der Ursprung der Mythen und Schaudergeschichten der Menschen heutzutage.
0: Was war denn im Glockenturm los während der Pestzeit und was für Mythen sind daraus entstanden?
1: In den anliegenden Gebäuden und auch im Glockenturm wurden jahrzehntelang schwerkranke, isolierte und sterbende Menschen untergebracht. Der Turm war direkt an den mittelalterlichen Seuchen- und Armenhaus gebaut. Jahrhundertelang starben genau dort, wo heute die Touristeninformation Oldenburg untergebracht ist, unzählige Menschen einen qualvollen Tod an der Pest. Mythen besagen, dass das Leid der Infizierten tief in den alten Backsteinen des Glockenturms sitzt und diese Toten dort noch immer herumgeistern.
0: Und was sind noch andere Legenden und Mythen Oldenburgs?
1: Oldenburg hat noch einige Mythen, die unter anderem die Universität und das Schloss betreffen. Gerüchte besagen, dass im Schloss während der Herzogszeit eine weiße Dame herumwanderte. Ihre Erscheinung kündigte den Tod eines Mitgliedes der herzöglichen Familie an und es drohte dem Haus Unheil. Über Jahrhunderte berichteten Bedienstete und Wachen von dieser weiblichen Gestalt im Schloss.
0: Und was ist aus dieser Dame geworden?
1: Die Sagen behaupten, dass die weiße Dame schließlich das Schloss verließ und in das naheliegende Waldgebiet Wildenloh zog. Wanderer behaupten bis heute, sie manchmal dort zu sehen.
0: Bei Interesse an diesem Thema bietet Oldenburg eine Krimitour und beleuchtet unter anderem spannende, düstere Winkel in der Altstadt. Mehr Informationen gibt es unter oldenburg-tourismus.de.

0: Do You Believe in Love von Huey Lewis and the News. Und apropos News, es ist 8.30 Uhr und damit wieder Zeit für unsere Oldenburg 1 Lokalnachrichten. Die hat diesmal Lea Piklaps für Sie.
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2: Morgen findet der Wettkampf der Oldenburger Ortsfeuerwehren statt. Die 6 verschiedenen freiwilligen Feuerwehren treten dabei in verschiedensten Disziplinen gegeneinander an, um herauszufinden, wer die Aufgaben in Oldenburg am besten meistert. Die Ausrichtung des Wettbewerbs übernimmt dieses Jahr die Ortsfeuerwehr Ohmstede. In der Gemeinwesensarbeit Bloerfelde-Eversten findet morgen eine Debatte rund um die Wehrpflicht statt. Im Zentrum stehen persönliche Erfahrungen, Meinungen und Fragen zur aktuellen Diskussion um die Wehrpflicht. Besonders liegt der Fokus auf jungen Menschen, die von einer kommenden Wehrpflicht betroffen wären. Beginn ist morgen um 15 Uhr. Im vergangenen Jahr haben rund 1000 OldenburgerInnen die deutsche Staatsbürgerschaft erhalten. Bei einer Einbürgerungsfeier im Kulturzentrum PFL hat Oberbürgermeister Jürgen Krogmann ihn persönlich gratuliert. In seinem Grußwort würdigte er besonders die Anstrengungen, die die neuen StaatsbürgerInnen unternommen haben, um eingebürgert zu werden.
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0: Es ist weiterhin leicht bewölkt hier in Oldenburg bei einer Temperatur von 17 Grad. Insgesamt wird heute nur wenig die Sonne herauskommen. Gegen Abend sind außerdem starke Gewitterschauer möglich. Und wir erreichen dann voraussichtlich heute noch eine Höchsttemperatur von 27 Grad. In der Nacht klart es dann noch etwas auf. Die Temperaturen fallen dann aber etwas bis auf um die 13 Grad. Am morgigen Tag gibt es dann immerhin mehr Sonne als Wolken bei einer Höchsttemperatur von 22 Grad. Und am Sonntag wird es dann tagsüber sonnig, ehe es dann abends wieder Regenschauer gibt. Und das wieder bei einer Höchsttemperatur von 22 Grad.
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0: Schauen wir zunächst mal auf die Fernstraßen. Dort ist die A29 Anschlussstelle Oldenburg-Hafen zur Auffahrt in Richtung Osnabrück noch bis voraussichtlich Anfang Juni gesperrt. Schauen wir weiter ins Stadtgebiet. Dort ist die Alexanderstraße stadteinwärts zwischen der Kreuzung Bürgerbuschweg-Brogweg und der Eisenbahnbrücke gesperrt. Außerdem ist die Johannesstraße von den Hausnummern 31 bis 33 voll gesperrt. Auch die Straßburger Straße ist zwischen dem Berliner Platz und der Donnerschwer Straße gesperrt. Und außerdem gibt es abschnittsweise Sperrungen am Bahndamm. Außerdem haben wir noch einige Dauerbaustellen hier im Oldenburger Stadtgebiet. Eine befindet sich dabei in der Ludwigstraße, eine weitere in der Tirpitzstraße. Außerdem wird in der Ziegelhofstraße gebaut und auch in der Nahdosterstraße befindet sich derzeit eine Dauerbaustelle. Außerdem wird wie immer geblitzt hier im Oldenburger Stadtgebiet. Ein Blitzer befindet sich dabei in der Auguststraße, ein weiterer steht an der Korkwiese. Achten Sie in diesen beiden Straßen bitte einmal besonders auf das Tempo. Kommen Sie weiterhin gut und vor allem sicher durch den Verkehr mit Ihrem Lokalsender Oldenburg 1. Wir starten jetzt schon in die zweite Hälfte der Sendung am Morgen mit Friday I'm in Love von The Cure.

0: Die Oldenburger Band Kommando Freibier veröffentlicht heute ihre erste EP mit dem Titel Späti. Passend dazu spielen sie heute Abend live in der Buddeljungsbar gegenüber vom Julius-Mosen-Platz. Oliver Schäfer hat sich mit Schlagzeuger Flo und Gitarrist Steffen unterhalten.
1: Kommando Freibier. Der Name ist mir immer schon mal in Oldenburg so ein bisschen untergekommen. Ihr habt schon einige Konzerte gespielt. Erzählt uns doch zu Beginn mal ein bisschen was zur Band beziehungsweise zur Art und Weise, wie ihr euch zusammengefunden habt.
2: Wir sind drei Jungs aus Oldenburg. Wir machen jetzt seit 3 Jahren zusammen Musik. Und wir haben uns auf die Musikrichtung selbstironischer Akustik-Bierpunk geeinigt. Das hat sich irgendwann mit dem Songwriting so eingespielt. Wir sind, glaube ich, in unserer Nische somit die Vorreiter, die einzigen. Und es macht uns wahnsinnig Spaß.
3: Ja, und gegründet haben wir uns eigentlich im Studium damals. Damit ging das los. Da war Flo noch nicht dabei. Erstmal Christian und ich. Und die Idee war, sich Kommando Freibier zu nennen, weil wir gedacht haben, Freibier zieht die Leute an. Das Problem war, dass da eher mehr Freibier war als Kommando noch, deswegen kamen wir nicht so zum Proben. Und das hat sich dann jetzt in den letzten 3 Jahren, seitdem Flo dabei ist, eigentlich dann so eingependelt, dass wir das ernsthafter angehen, die ganze Sache.
1: Wenn man sich jetzt die Songs anguckt, dann singt ihr ja über Dinge, die euch im Leben so begegnen und das Ganze auch mit einem gewissen Witz und einer gewissen Ironie, das ist ja auch ganz wichtig. Es geht nicht nur um Bier, es gibt zwar kein Bier vor vier, aber es gibt auch Lieder über Führungskräfte, über Spätis, übers Fahrradfahren. Das ist ja nicht so ganz einfach, auf Deutsch das alles so rüberzubringen, dass es einigermaßen funktioniert als Song, aber dann auch inhaltlich so eine gewisse Mitte zwischen Ernsthaftigkeit und auch Komik trifft. Wie kommt ihr mit dem Songwriting zurecht? Was inspiriert euch da und wer schreibt dann letztlich auch die Texte?
2: Letztendlich haben meistens die beiden Gitarristen einfach noch irgendwo einen Riff entwickelt und dann überlegen wir uns halt, was das für ein Song sein könnte. Und der Songtext, der wird dann am Ende dann meistens erst nachträglich gefertigt. Wir wissen meistens gar nicht, wo es letztendlich hingehen soll mit den Songs, weil wir uns auch auf nichts per se spezialisiert haben. Wir sagen jetzt nicht, wir machen hier, heute schreiben wir irgendeinen Blödelsong und dann schreiben wir eine Liebesballade, sondern es passiert einfach beim Songwriting. Wir haben dann die Musik, wir lassen die auf uns wirken und dann gucken wir, was daraus wird. Und meistens findet dann einer irgendwie ein Thema, dann schreibt der andere was dazu und alle drei verfeinern den Text dann halt.
1: Wenn ich mir so einen Song wie Späti anhöre, dann geht es ja um die Späti-Kultur. Das ist ja etwas, was in Oldenburg sehr Späti erst Einzug gehalten hat. Also Spätis kennen wir natürlich aus Berlin, aus Hamburg und ähnlichen Geschichten. In Oldenburg ist das ja mittlerweile auch ein bisschen angekommen. Wie seid ihr denn darauf gekommen, sozusagen, ich trinke nicht allein zu Hause, sondern gehe lieber dahin, wo die Action ist?
2: Als wir vor 3 Jahren angefangen haben, sind wir just angeschrieben worden von Pelle, der Späti aus Oldenburg. Liebe Grüße an dieser Stelle. Und die meinten, hey, wir wollen hier einfach ein paar Bands, ein paar Lokale einfach mal spielen lassen, die uns dann hier ein bisschen unterstützen und dass wir dann zusammen einen schönen Abend haben. Habt ihr nicht Lust, vorbeizukommen? Und da stand es eigentlich, also da haben wir noch nicht gedacht, dass wir jemals ernsthaft mal irgendwo eine kleine Bühne kriegen, um Auftritte zu haben vor anderen Menschen. Und da hatten wir so viel Spaß an dem Abend, dass wir gleich am nächsten Jahr und im darauffolgenden Jahr wieder da waren und wieder gespielt haben. Und dann haben wir da zusammengesessen und nach dem letzten Auftritt im vergangenen Jahr habe ich dann auch gedacht, wieso hat eigentlich noch keiner irgendwie einen Song über einen Späti geschrieben? Das müssen wir dringend nachholen. Und ja, irgendwann war es dann soweit. Einer hatte wieder eine Melodie im Kopf und dann haben wir den Text dann da zusammen gebastelt.
1: Das ist ja auf jeden Fall eine schöne Geschichte, die zumindest zeigt, wo die Inspiration herkommt. Aber auch, dass ihr sozusagen auch bei den Auftritten ganz klein angefangen habt. Also da, wo das Publikum sowieso ist, hinstellen, Musik machen. Das ist ja in diesem Setup, was ihr habt, aus Cajon und 2 Gitarren auch ganz gut möglich. Wie ist denn das jetzt, wenn ihr zum Beispiel die Release-Show in der Buddeljungsbar spielt heute Abend? Ändert sich dann etwas von diesem, sagen wir mal, spontanen Konzertgedanken hin zu, okay, heute Abend mit Publikum, da müssen wir vielleicht auch noch mal ein bisschen mehr liefern?
2: Ich sag mal so, das Konzert, was heute Abend stattfindet, das planen wir seit circa einem halben Jahr und da steckt wahnsinnig viel Aufwand drin. Deshalb, wir freuen uns über jeden, der heute Abend vorbeikommt und mit uns einen schönen Abend haben möchte. Jede und jeder ist willkommen, Eintritt ist frei. Wir spielen vorab noch eine Runde Bingo, da ist die Teilnahme natürlich auch kostenlos. Der Oldenburger Kneipenchor kommt und das alles zu planen, alles unter einen Hut zu kriegen, hat sehr viel Spaß gemacht, aber auch sehr viel Zeit und Nerven gekostet. Es ist was anderes, als dann angeschrieben zu werden, wollt ihr nicht übermorgen bei uns in der Kneipe spielen, denn diese Anfragen bekommen wir auch und die lieben wir genauso und wir hoffen, dass wir quasi eine Vielzahl an unterschiedlichen Auftritten auch in Zukunft weiter so spielen können. Im kleinen oder im großen Rahmen oder vielleicht auch eines Tages mal im ganz großen Rahmen.
0: Die Band Kommando Freibier spielt heute Abend in der Buddeljungsbar. Los geht's dann schon ab 19 Uhr. Die erste EP der Band Späti erscheint außerdem heute. Und als kleinen Vorgeschmack für heute Abend und einen kleinen Vorgeschmack aufs Album hören wir jetzt Späti von Kommando Freibier.

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2: Es ist 8.49 Uhr und damit wieder Zeit für unsere Oldenburg 1.
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2: Heute Abend ist wieder Punknacht angesagt in Oldenburg. Da treten nämlich die Bremer Band Nervous Assistant und die Band C4 Service aus Münster im Alhambra auf. Sie sorgen für eine explosive Mischung aus Oldschool, Hardcore, Punk und Post-Punk. Das Konzert startet dann heute Abend um 20 Uhr im Alhambra. Und im Wilhelm 13 findet morgen wieder eine weitere Blues-Session statt. Jeder, der Blues spielen kann, ist dabei herzlich eingeladen, sein oder ihr Bestes zu geben. Als Opener spielt die Band What the Blues und danach wird die Bühne für alle Interessierten freigegeben. Los geht's dann im Wilhelm 13 morgen um 20 Uhr. Und am Sonntag tritt dann noch das Musikduo Urlaub in Polen in Leer auf. Anlässlich ihres neuen Albums, welches Anfang des Jahres erschien, geht die Band auf eine kleine Tour. Mit ihren neuen Songs im Genre des Krautrocks kann man nicht anders, als mittanzen zu wollen. Das Konzert ist dann am Sonntag um 20 Uhr im Zollhaus in Leer. Und das waren auch wieder unsere Veranstaltungstipps für heute und fürs Wochenende.

0: Um 9 Uhr mit Claudia Drews. Die USA und der Iran stehen nach amerikanischen Angaben kurz vor einer Verlängerung der Waffenruhe. Vizepräsident Vance sagte, in den Verhandlungen seien viele Fortschritte erzielt worden. Aus der NDR-Nachrichtenredaktion Christoph Johansen.
1: Laut Vance wird allerdings noch an einigen Punkten gearbeitet. Auch sei unklar, ob Präsident Trump dem Abkommen zustimmt. Aus dem Iran heißt es, eine vorläufige Einigung sei bislang nicht ausformuliert und dementsprechend auch noch nicht bestätigt. Zuvor hatten mehrere US-Medien über eine bevorstehende Absichtserklärung berichtet. Sie könne die geltende Waffenruhe um 60 Tage verlängern, zur Öffnung der Straße von Hormus führen und den Weg für grundlegendere Gespräche freimachen. Nach Angaben des Portals Axios sollen die USA dem Iran auch Ausnahmen bei den Sanktionen gewähren. Das Land könne dann wieder Öl verkaufen. Die USA und Israel hatten den Iran Ende Februar angegriffen. In der Folge blockierte die Islamische Republik die für den Handel wichtige Meerenge von Hormus. Zusammen mit der Zerstörung wichtiger Öl- und Gasanlagen in der Region hat dies weltweit zu einem deutlichen Anstieg der Energiepreise geführt.
0: Das NATO-Mitglied Rumänien hat Russland eine schwere und unverantwortliche Eskalation vorgeworfen. Anlass ist der Absturz einer Drohne in einem rumänischen Wohngebiet. Aus dem Außenministerium in Bukarest hieß es, Rumänien werde die notwendigen diplomatischen Schritte ergreifen, um auf den schwerwiegenden Verstoß gegen das Völkerrecht zu reagieren. Auch ein NATO-Sprecher übte Kritik. Russland hatte mehrere Ziele in der Ukraine mit Drohnen angegriffen. Eine Drohne drang in den rumänischen Luftraum ein, stürzte in einen Wohnblock und löste ein Feuer aus. Zwei Menschen wurden leicht verletzt. Der NATO-Staat Rumänien teilt eine etwa 650 Kilometer lange Landgrenze mit der Ukraine. Israel bricht den Kontakt zu UN-Generalsekretär Guterres offiziell ab. Das teilte Israels Botschafter bei den Vereinten Nationen Danon mit. Hintergrund ist ein UN-Bericht, der israelischen Soldaten und anderen Sicherheitskräften schwere sexuelle Gewalt gegen Palästinenser vorwirft. Die Liste der Misshandlungen umfasst demnach unter anderem Vergewaltigungen und Gewalteinwirkung im Genitalbereich. Der Bericht führt die israelischen Sicherheitskräfte auf einer Liste von Akteuren auf, die glaubhaft der systematischen sexuellen Gewalt in bewaffneten Konflikten verdächtigt werden. Danon sprach von einer Kampagne gegen sein Land. Die Menschen in Deutschland müssen sich weiterhin auf erhöhte Verbraucherpreise einstellen. Heute veröffentlicht das Statistische Bundesamt eine erste Schätzung zur Inflation im Mai. Aus der NDR-Nachrichtenredaktion Katrin Schirwagen.
2: Bereits im April waren die Lebenshaltungskosten auf den höchsten Stand seit 2 Jahren gestiegen. Die besonderen Preistreiber waren infolge des Iran-Kriegs Energie und Sprit. Jetzt wird sich zeigen, ob der Tankrabatt eine Entlastung gebracht hat. Allerdings ist die Senkung der Energiesteuer auf Benzin und Diesel nur auf die Monate Mai und Juni begrenzt. Fachleute erwarten, dass die höheren Energiepreise nun auch die Produktions- und Transportkosten nach oben getrieben haben und dass das auf die Preise für Nahrungsmittel und Dienstleistungen durchschlägt. Dazu kommt, je länger der Krieg im Nahen Osten dauert, desto größer die Unsicherheit der Verbraucher und desto geringer der private Konsum. Fachleute trauen der deutschen Wirtschaft für dieses Jahr deshalb nur noch ein Mini-Wachstum zu.
0: Vor dem schleswig-holsteinischen Landesverfassungsgericht wird heute das Urteil im Northvolt-Verfahren erwartet. Dabei geht es um eine Klage von FDP und SPD gegen die Landesregierung. Der Vorwurf, die Landesregierung soll für den geplanten Bau der Batteriefabrik bei Heide eine Millionenförderung auf den Weg gebracht haben, ohne das Parlament ausreichend informiert zu haben. Aus Kiel, Bastian Pölz.
3: Das Land hatte 2024 für eine Wandelanleihe in Höhe von 300 Millionen Euro gebürgt. Der Landtag hatte einstimmig zugestimmt. Das Unternehmen Northvolt musste allerdings im vergangenen Jahr Insolvenz anmelden. FDP und SPD kritisieren, dass die schwarz-grüne Regierung die finanziellen Risiken nicht umfassend dargelegt habe. Deshalb hatten die Fraktionen Klage vom Landesverfassungsgericht eingereicht. Nach der mündlichen Verhandlung im März zeigten sich SPD und FDP zuversichtlich, dass das Gericht in ihrem Sinne urteilt. Erst am Mittwoch hatte die Präsidentin des Landesrechnungshofs vor dem Wirtschaftsausschuss des Landtags der Regierung Verstöße gegen die Haushaltsordnung des Landes vorgeworfen. Ministerpräsident Günther hatte dort bereits eingeräumt, dass man unabhängig vom heutigen Urteil ein zentrales Gutachten zur Bewertung des Northvolt-Projektes auch den Abgeordneten hätte vorlegen sollen.
0: Und das waren die Nachrichten.
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7: Derzeit ist es wolkig hier in Oldenburg bei einer Temperatur von 19 Grad. Insgesamt gibt es heute nur wenig von der Sonne zu sehen und gegen Abend sind auch noch starke Gewitterschauer möglich. Und voraussichtlich erreichen wir heute noch eine Höchsttemperatur von 27 Grad. In der Nacht klart es dann wieder etwas auf, die Temperaturen fallen aber etwas bis auf um die 13 Grad. Am morgigen Tag gibt es dann immerhin mehr Sonne als Wolken, bei einer Höchsttemperatur von 22 Grad. Und auch am Sonntag wird es dann tagsüber größtenteils sonnig, wobei dann auch abends wieder Regenschauer möglich sind. Und auch Sonntag erwarten wir dann eine Höchsttemperatur von 22 Grad.
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7: Schauen wir zunächst mal auf die Fernstraßen. Dort ist die A29 Anschlussstelle Oldenburg-Hafen-Zaufahrt in Richtung Osnabrück noch bis voraussichtlich Anfang Juni gesperrt. Schauen wir direkt weiter ins Stadtgebiet. Dort ist die Alexanderstraße stadteinwärts zwischen der Kreuzung Bürgerbuschweg-Brogweg und der Eisenbahnbrücke gesperrt. Außerdem ist die Johannesstraße von den Hausnummern 31 bis 33 voll gesperrt. Des Weiteren ist auch die Straßburger Straße zwischen dem Berliner Platz und der Donnerschwerstraße gesperrt. Und außerdem gibt es abschnittsweise Sperrungen am Bahndamm. Außerdem haben wir noch einige Dauerbaustellen hier im Oldenburger Stadtgebiet. Eine befindet sich dabei in der Ludwigstraße, eine weitere in der Tirpitzstraße. Außerdem wird in der Ziegelhofstraße gebaut und auch in der Nadorsterstraße findet man derzeit eine Dauerbaustelle. Und außerdem wird noch geblitzt hier im Oldenburger Stadtgebiet. Ein Blitzer befindet sich dabei in der Auguststraße und ein weiterer steht an der Kolkwiese. Achten Sie in diesen beiden Straßen bitte einmal besonders auf das Tempo. Kommen Sie gut und vor allem sicher durch den Verkehr mit Ihrem Lokalsender Oldenburg 1. Sie hören weiter in die Sendung Der Morgen und im Studio ist für Sie Kevin Heidenreich. Und wir starten jetzt auch schon in die letzte Stunde der Morgensendung mit A Kind of Magic von Queen.

Und unser Oldenburg 1 Song des Tages kommt heute von der Indie-Rock-Band Mountain Goats und trägt den Titel Charlie Sheen Reaches Out to the Feds. Der Song handelt von Tagen, die wundersamerweise immer klarer erscheinen, je weiter sie dann in die Ferne rücken. Hören wir doch einfach mal rein. Hier ist jetzt Charlie Sheen Reaches Out to the Feds von The Mountain Goats.

Unser Song des Tages von den Mountain Goats, Charlie Sheen Reaches Out to the Feds. Der Song ist außerdem ein kleiner Vorgeschmack auf ihr bereits 24. Studioalbum mit dem Titel

Still Days, welches dann im August erscheinen soll. Wer die Band außerdem mal live erleben möchte, bekommt dann im Oktober die Chance dazu. Da tritt die Band nämlich im Zuge ihrer Welttournee in Hamburg auf.

0: Es ist 9.30 Uhr und damit wieder Zeit für unsere Oldenburg 1 Lokalnachrichten. Die hat nun wieder Lea Piklaps für Sie.
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2: Im vergangenen Jahr haben rund 1000 OldenburgerInnen die deutsche Staatsbürgerschaft erhalten. Bei einer Einbürgerungsfeier im Kulturzentrum PFL hat Oberbürgermeister Jürgen Krogmann ihn persönlich gratuliert. In seinem Grußwort würdigte er besonders die Anstrengungen, die die neuen StaatsbürgerInnen unternommen haben, um eingebürgert zu werden. In der Gemeinwesensarbeit Bloerfelde-Eversten findet morgen eine Debatte rund um die Wehrpflicht statt. Im Zentrum stehen persönliche Erfahrungen, Meinungen und Fragen zur aktuellen Diskussion um die Wehrpflicht. Besonders liegt der Fokus auf jungen Menschen, die von einer kommenden Wehrpflicht betroffen wären. Beginn ist morgen um 15 Uhr. Morgen findet der Wettkampf der Oldenburger Ortsfeuerwehren statt. Die 6 verschiedenen freiwilligen Feuerwehren treten dabei in verschiedensten Disziplinen gegeneinander an, um herauszufinden, wer die Aufgaben in Oldenburg am besten meistert. Die Ausrichtung des Wettbewerbs übernimmt dieses Jahr die Ortsfeuerwehr Ohmstede.
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0: Es ist weiterhin bewölkt hier in Oldenburg bei einer Temperatur von 20 Grad. Und insgesamt werden wir heute nur wenig Sonnenschein zu Gesicht bekommen und gegen Abend sind dann auch noch starke Gewitterschauer möglich. Voraussichtlich erreichen wir heute noch eine Höchsttemperatur von 27 Grad. In der Nacht klart es dann etwas auf, die Temperaturen fallen etwas bis auf um die 13 Grad. Am morgigen Tag gibt es dann mehr Sonne als Wolken und wir erreichen eine Höchsttemperatur von 22 Grad. Und auch am Sonntag wird es dann größtenteils sonnig, wobei es dann auch am Abend wieder Regenschauer geben könnte. Und auch am Sonntag erreichen wir dann wieder eine Höchsttemperatur von 22 Grad.
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0: Schauen wir zunächst mal auf die Fernstraßen. Dort ist die A29 Anschlussstelle Oldenburg-Hafen zur Auffahrt in Richtung Osnabrück noch bis voraussichtlich Anfang Juni gesperrt. Schauen wir direkt weiter ins Stadtgebiet. Dort ist die Alexanderstraße stadteinwärts zwischen der Kreuzung Bürgerbuschweg-Brogweg und der Eisenbahnbrücke gesperrt. Außerdem ist die Johannesstraße von den Hausnummern 31 bis 33 voll gesperrt. Auch die Straßburger Straße ist zwischen dem Berliner Platz und der Donnerschwer Straße gesperrt. Und außerdem gibt es noch abschnittsweise Sperrungen am Bahndamm. Außerdem haben wir noch einige Dauerbaustellen hier im Oldenburger Stadtgebiet. Eine befindet sich dabei in der Ludwigstraße, eine weitere ist in der Tirpitzstraße zu finden. Außerdem wird noch in der Ziegelhofstraße gebaut und auch in der Nadorsterstraße befindet sich derzeit eine Dauerbaustelle. Außerdem wird noch geblitzt hier im Oldenburger Stadtgebiet. Ein Blitzer befindet sich dabei in der Auguststraße und auch an der Kolkwiese wird an dem Morgen heute geblitzt. Kommen Sie weiterhin gut und vor allem sicher durch den Verkehr mit Ihrem Lokalsender Oldenburg 1. Sie hören jetzt noch eine knappe halbe Stunde hier die Sendung am Morgen und in diese starten wir jetzt auch direkt mal rein mit The Sweet Escape von Gwen Stefani.

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0: Heute Abend ist wieder Punknacht angesagt in Oldenburg. Da treten nämlich die Bremer Band Nervous Assistant und die Band C4 Service aus Münster im Alhambra auf. Sie sorgen für eine explosive Mischung aus Oldschool Hardcore Punk und Postpunk. Das Konzert startet dann heute Abend um 20 Uhr im Alhambra. Und am Samstag findet wieder ein Konzert mit dem Duo Maler und Vondermann statt. Als Special Guest des Abends treten die Rebel Rousers auf. Hinter dem Hauptact stehen zwei prägende Figuren der Hamburger Musikszene. Stefan Maler gilt als zentrale Instanz des deutschen Punk und Undergrounds. Richie Vondermann ergänzt das Duo als erfahrener Musikproduzent, K-Klangstudio-Inhaber und Buchautor. Das Konzert kann dann morgen Abend um 19 Uhr in der Lila Eule in Bremen erlebt werden. Und am Sonntag tritt noch das Musikduo Urlaub in Polen in Leer auf. Anlässlich ihres neuen Albums, welches Anfang des Jahres erschien, geht die Band auf eine kleine Tournee. Mit ihren neun Songs im Gepäck, im Genre des Krautrocks, kann man nicht anders, als mittanzen zu wollen. Das Konzert ist dann am Sonntag um 20 Uhr im Zollhaus in Leer. Und das waren auch wieder unsere Veranstaltungstipps für heute und fürs Wochenende.

Das war's auch schon wieder fast mit der Sendung Der Morgen hier bei Oldenburg 1. Im Studio war für Sie Kevin Heidenreich. Aber keine Sorge, nach den Nachrichten von NDR Info um 10 Uhr geht es auch direkt weiter mit der Sendung am Vormittag. Durch diese Sendung wird Sie dann Rawa Salhi begleiten. Ich wünsche Ihnen noch einen schönen Tag und viel Spaß mit dem restlichen Programm hier bei Oldenburg 1.

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1: 10 Uhr mit Claudia Drews. Die NATO und die Europäische Union haben den Einschlag einer offenbar russischen Drohne in Rumänien scharf kritisiert. Der Flugkörper war während eines russischen Angriffs auf die Ukraine in den rumänischen Luftraum eingedrungen und auf ein Hochhaus gestürzt. Zwei Menschen wurden verletzt. Aus Brüssel, Katrin Schmidt.
2: Generalsekretär Rutte stehe jetzt in engem Kontakt mit den rumänischen Behörden, heißt es aus dem NATO-Hauptquartier in Brüssel. Und weiter, man verurteile Russlands Rücksichtslosigkeit. Die NATO werde ihre Verteidigung gegen alle Bedrohungen weiter stärken, auch gegen Drohnen. Ob es sich wirklich um eine russische Drohne gehandelt hat, ist jedoch nicht bestätigt. Allerdings waren in den vergangenen Jahren immer wieder Trümmerteile russischer Drohnen im ukrainisch-rumänischen Grenzraum aufgetaucht. EU-Kommissionspräsidentin von der Leyen spricht daher davon, dass Russland bei seinem seit mehr als 4 Jahre andauernden Angriffskrieg eine weitere Grenze überschritten habe. Die EU stehe uneingeschränkt solidarisch an der Seite Rumäniens und seiner Bevölkerung und werde, so von der Leyen, ihre Sicherheits- und Abschreckungsmaßnahmen weiter verstärken, insbesondere an der Ostflanke.
1: Die Zahl der Arbeitslosen in Deutschland ist im Mai wieder unter die Marke von 3 Millionen gesunken. Wie die Bundesagentur für Arbeit mitteilte, ging sie um 58.000 auf 2,95 Millionen zurück. Aus Nürnberg, Birgit Harprath.
3: Das ist keine Trendwende, so das Fazit der Nürnberger Behörde. Das gilt auch für die Unterbeschäftigung, die Joblose erfasst, die gerade wegen Krankheit oder Weiterbildung nicht dem Markt zur Verfügung stehen. Die ehrlichere Statistik, wie Experten es sehen. Die Arbeitslosenquote sinkt leicht auf 6,3%. Die Firmen halten sich immer noch zurück, wenn Stellen besetzt werden müssen. Vor allem in der Industrie werden weiter Stellen sogar abgebaut. Die nach unten korrigierte Wachstumsprognose der Regierung macht den Agenturen da wenig Hoffnung. Die Nachfrage nach neuen Kräften steigt nicht wirklich und es gibt laut heute vorgelegter Studie weniger Engpassberufe, also Jobs, wo Firmen händeringend nach Kräften suchen. Hier sind es in erster Linie Menschen aus Drittstaaten, die die Lücke füllen.
1: Die USA und der Iran stehen nach amerikanischen Angaben kurz vor einer Verlängerung der Waffenruhe. Vizepräsident Vance sagte, in den Verhandlungen seien viele Fortschritte erzielt worden. Aus der NDR-Nachrichtenredaktion Christoph Johansen.
4: Laut Vance wird allerdings noch an einigen Punkten gearbeitet. Auch sei unklar, ob Präsident Trump dem Abkommen zustimmt. Aus dem Iran heißt es, eine vorläufige Einigung sei bislang nicht ausformuliert und dementsprechend auch noch nicht bestätigt. Zuvor hatten mehrere US-Medien über eine bevorstehende Absichtserklärung berichtet. Sie könne die geltende Waffenruhe um 60 Tage verlängern, zur Öffnung der Straße von Hormuz führen und den Weg für grundlegendere Gespräche freimachen. Nach Angaben des Portals Axios sollen die USA dem Iran auch Ausnahmen bei den Sanktionen gewähren. Das Land könne dann wieder Öl verkaufen. Die USA und Israel hatten den Iran Ende Februar angegriffen. In der Folge blockierte die Islamische Republik die für den Handel wichtige Meerenge von Hormuz. Zusammen mit der Zerstörung wichtiger Öl- und Gasanlagen in der Region hat dies weltweit zu einem deutlichen Anstieg der Energiepreise geführt.
1: Israel bricht den Kontakt zu UN-Generalsekretär Guterres offiziell ab. Das teilte Israels Botschafter bei den Vereinten Nationen Danon mit. Hintergrund ist ein UN-Bericht, der israelischen Soldaten und anderen Sicherheitskräften schwere sexuelle Gewalt gegen Palästinenser vorwirft. Die Liste der Misshandlungen umfasst demnach unter anderem Vergewaltigungen und Gewalteinwirkung im Genitalbereich. Der Bericht führt die israelischen Sicherheitskräfte auf einer Liste von Akteuren auf, die glaubhaft der systematischen sexuellen Gewalt in bewaffneten Konflikten verdächtigt werden. Danon sprach von einer Kampagne gegen sein Land. Zur Stunde soll das Urteil des Landesverfassungsgerichts Schleswig-Holstein über die Informationspolitik der Kieler Regierung zur Northvolt-Förderung verkündet werden. SPD und FDP werfen der Landesregierung vor, sie haben gegen ihre Informationspflichten verstoßen. Deshalb haben sie geklagt. Konkret geht es um die Angaben der Regierung an 2 Ausschüsse des Landtags vor der entscheidenden Sitzung im Januar 2024. Damals machten die Abgeordneten einstimmig den Weg für eine Wandelanleihe der staatlichen Förderbank KfW in Höhe von rund 600 Millionen Euro frei. Bund und Land bürgten jeweils zur Hälfte. Das waren die Nachrichten.
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7: Derzeit ist es bewölkt bei einer Temperatur von 21 Grad. Und heute gibt es insgesamt nur wenig Sonne. Gegen Abend sind dann starke Gewitterschauer möglich bei einer Höchsttemperatur von 29 Grad. In der Nacht klart es dann etwas auf und die Temperaturen fallen hier um die 13 Grad. Morgen gibt es auch mehr Sonne als morgen und das bei einer Höchsttemperatur von 22 Grad. Und am Sonntag ist es tagsüber dann sonnig, gegen Abend sind dabei aber immer wieder Regen möglich, aber das bei einer Höchsttemperatur von 24 Grad.
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7: Vorsicht hier auf den Fernstraßen. Die A29 Anschlussstelle Oldenburghafen zur Auffahrt in Richtung Osnabrück ist weiter aktuell bis voraussichtlich Anfang Juni gesperrt. Und schauen wir auch in unser Oldenburger Stadtgebiet. Die Alexanderstraße ist stadteinwärts aktuell zwischen der Kreuzung Bürger-Buschweg-Brookweg und der Eisenbahnbrücke gesperrt. Die Johannesstraße ist von den Hausnummer 31 bis 33 voll gesperrt. Die Straßburger Straße ist zwischen dem Berliner Platz und der Donnerschwer Straße gesperrt. Und außerdem gibt es abschnittsweise Sperrungen am Bahndamm. Zudem haben wir noch ein paar Dauerbaustellen. Diese befinden sich in der Ludwigstraße, in der Tibbetstraße und in der Ziegelhofstraße sowie in der Nadosterstraße. Und dazu haben wir noch auch ein paar Blitzer in Oldenburg. Diese sind einmal in der Auguststraße und an der Klockwiese. Seien Sie besonders hier dabei sehr, sehr vorsichtig mit Ihrem Tempo und kommen Sie insgesamt weiterhin gut und sicher durch den Verkehr mit Ihrem Lokalsender Oldenburg 1. Sie hören jetzt die Sendung am Vormittag. Für Sie im Studio ist Rava Salhi. Und wir fangen schon an mit dem Song Friday, I'm in Love von The Cure.

0: Erst 1982 wurde der nationalsozialistische Massenmord an den Sinti und Roma offiziell als Völkermord anerkannt. Diesen Sonntag zeigt das Cineka die Doku Der lange Weg der Sinti und Roma. Der Film erzählt die Geschichte der größten nationalen Minderheit Deutschlands anhand persönlicher Lebenswege und verleiht ihr dadurch eine eindringliche emotionale Tiefe. Zusätzlich ist der Musiker Manolito Steinbach zu Gast. Er liest aus dem Text Zwischen den Noten des Lebens. Die Lesung wird untermalt von Sinti-Violinen-Gitarren-Duo. Manolito Steinbach war letzte Woche bei Radio Globale zu Gast im Studio und hat erzählt, warum es auch heute noch wichtig ist, über die Geschichte von Sinti und Roma zu sprechen.
1: Mein Name ist Manolito Steinbach. Ich bin erster Vorsitzender des Vereins Maro Chachepen e.V. hier in Oldenburg. Ursprünglich stamme ich aus Berlin und lebe aber seit über 20 Jahren hier in Oldenburg. Ich bin Nachkomme der zweiten und dritten Generation nach dem Holocaust. Meine Großmutter war Überlebende des Vernichtungslagers Auschwitz-Birkenau. Mein Großvater überlebte das KZ Sachsenhausen. Ich bin bei meiner Oma groß geworden und sie hat mir schon als Kind viel von dem erzählt, was unsere Familie und viele Sinti damals erleben mussten. Auch ich selbst habe bereits als Kind Ausgrenzung und Antiziganismus erlebt. In der Schule wurde ich Anfang der 80er Jahre in Berlin oft mit dem Z-Wort beschimpft und ausgegrenzt. Diese Erfahrung und die Geschichte meiner Familie haben mich geprägt. Vor einigen Jahren begann ich die Erinnerung meiner Oma, meiner Familie aufzuschreiben. Daraus entstanden musikalische Lesungen. Dabei erzählte ich aus unserer Familiengeschichte und spiele Lieder, die in meiner Familie über Generationen hinweg gehört wurden und mit Erinnerung verbunden sind. Ich bin außerdem der Neffe von Erna Lauenburger, genannt Unku, aus dem bekannten Buch Ede und Unku, das von der Schriftstellerin Grete Weißkopp geschrieben wurde. Das Buch wurde 1933 bei der Bücherverbrennung verboten und verbrannt und später in der DDR wieder veröffentlicht. Meine Tante Erna wurde später im Holocaust ermordet. Auch viele weitere Angehörige meiner Familie wurden Opfer des Völkermords an den Sinti und Roma. Aus diesen Gründen habe ich den Verein Maro Chachepen gegründet. Der Name bedeutet übersetzt unsere Wahrheit, unsere Rechte. Benannt wurde der Verein nach dem Lied Lass Maro Chachepen meines verstorbenen Onkels Hänschen Weiß. Dieses Lied begleitet mich seit meiner Kindheit und steht für Erinnerung, Wahrheit und Menschlichkeit. Mit unserem Verein setzen wir uns gegen Antiziganismus, Rassismus und Diskriminierung ein. Besonders wichtig ist mir die Arbeit mit Schulen und jungen Menschen, damit die Geschichte der Sinti und Roma nicht vergessen wird. Am 31.05. findet unsere Veranstaltung im Cineka in Oldenburg statt, in der Bahnhofstraße 11, im dritten Stock, im Gebäude der Kulturetage. Dort zeigen wir den preisgekrönten Film Der lange Weg der Sinti und Roma von Adrian Oeser, der 2020 mit dem Menschenrechtsfilmpreis ausgezeichnet wurde. Auch ich wirke in diesem Film mit. Ich würde mich sehr freuen, viele Besucherinnen und Besucher an diesem Abend begrüßen zu dürfen. Und ich danke ganz herzlich Radio Global, dass ich heute über unsere Arbeit und die Veranstaltung sprechen durfte. Alles Gute bis dahin, Ihr Manolito Steinbach, erster Vorsitzender vom Verein Maro Chachepen e.V.
0: Los geht's mit dem Film Der lange Weg der Sinti und Roma und mit der musikalischen Lesung von Manolito Steinbach diesen Sonntag ab 18 Uhr im Cineka. Und nun als Einschwung auf den Abend hören Sie nun die Musik der Sinti Jazz Connection.

0: The Screams. Es ist kurz nach 10:30 und somit wieder mal höchste Zeit für unsere Oldenburg 1 Lokalnachrichten. Diese hat nun Thjoppen Radke für Sie.
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3: Im vergangenen Jahr haben rund 1000 OldenburgerInnen die deutsche Staatsbürgerschaft erhalten. Bei einer Einbürgerungsfeier im Kulturzentrum PFL hat Oberbürgermeister Jürgen Krogmann ihn persönlich gratuliert. In seinem Grußwort würdigte er besonders die Anstrengungen, die die neuen StaatsbürgerInnen unternommen haben, um eingebürgert zu werden. Morgen findet der Wettkampf der Oldenburger Ortsfeuerwehren statt. Die 6 verschiedenen freiwilligen Feuerwehren treten dabei in verschiedensten Disziplinen gegeneinander an, um herauszufinden, wer die Aufgaben in Oldenburg am besten meistert. Die Ausrichtung des Wettbewerbs übernimmt dieses Jahr die Ortsfeuerwehr Ohmstede. In der Gemeinwesenarbeit Bloerfelde-Eversten findet morgen eine Debatte rund um die Wehrpflicht statt. Im Zentrum stehen persönliche Erfahrungen, Meinungen und Fragen zur aktuellen Diskussion um die Wehrpflicht. Besonders liegt der Fokus dabei auf jungen Menschen, die von einer kommenden Wehrpflicht betroffen wären. Beginn ist morgen um 15 Uhr.
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0: Derzeit ist es bewölkt wie bei uns in Oldenburg bei einer Temperatur von 22 Grad. Und auch insgesamt gibt es nur wenig Sonnenschein. Gegen Abend sind dann starke Gewitterschauer möglich. Das alles bei einer heutigen Höchsttemperatur von 29 Grad. In der Nacht klart es dann etwas auf und die Temperaturen fallen um die 13 Grad. Morgen gibt es dann mehr Sonne als Wolken und das bei einer Höchsttemperatur von 22 Grad. Und am Sonntag ist es auch tagsüber sonnig. Gegen Abend ist dann etwas Regen möglich und das bei einer Höchsttemperatur von 24 Grad.
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0: Vorsicht auf den Fernstraßen, die A29 Anschlussstelle Oldenburghafen zur Auffahrt in Richtung Osnabrück ist weiterhin aktuell bis voraussichtlich Anfang Juni gesperrt. Schauen wir auch in unser Oldenburger Stadtgebiet. Die Alexanderstraße ist stadteinwärts aktuell zwischen der Kreuzung Bürgerbuschweg, Brookweg und der Eisenbahnbrücke gesperrt. Die Johannesstraße ist von den Hausnummern 31 bis 33 voll gesperrt. Die Straßburger Straße ist zwischen dem Berliner Platz und der Donnerschwer Straße gesperrt. Und es gibt außerdem abschnittsweise Sperrungen am Bahndamm. Zudem haben wir noch ein paar Dauerbaustellen. Diese sind einmal in der Ludwigstraße, in der Tirpitzstraße, in der Ziegelhofstraße und in der Nadosterstraße. Und noch ein paar Blitzer haben wir heute am Start und die sind einmal in der Auguststraße und an der Klockwiese. Seien Sie da also besonders vorsichtig mit Ihrem Tempo. Kommen Sie weiterhin gut und sicher durch den Verkehr mit Ihrem Lokalsender Oldenburg 1. Hier geht es nun weiter mit der Sendung am Vormittag und zwar mit dem Song I Feel It All von Faced.

Call It In von den Editors. Und jetzt kommen wir auch schon zur Album der Woche, und zwar Another Taste 2 von der Band Another Taste. Another Taste 2 ist das zweite Album der niederländischen Disco- und Funkband Another Taste. Das Kollektiv aus Rotterdam hat sich ganz dem Sound der 70er Jahre verschrieben. Ihre Musik nehmen sie ganz altmodisch mit klassischen Instrumenten auf Tonbandgeräten auf. Alles soll so klingen, als ob es auch schon 1978 in den Diskotheken von New York, München oder Paris das Publikum auf die Tanzfläche gezogen hätte. Die siebenköpfige Gruppe orientiert sich an tanzbaren Klassikern von Soul, Disco, Funk und R&B. Benannt haben sie sich nach einem Albumtitel der amerikanischen Disco-Gruppe A Taste of Honey. Vor 2 Jahren hat die Band dann ihr erstes Album herausgebracht. Das haben sie genau wie die neue Platte in enger Zusammenarbeit mit dem in Deutschland aufgewachsenen Produzenten Danilo Plessow eingespielt. Die Aufnahmen fanden dann ganz gemütlich in dessen Heimstudio statt und die Platte erscheint auch auf seinem eigenen Label Space Grapes. Und dann hören wir auch schon rein in einen Song, nämlich Run Into Love von Another Taste.

Another Taste feuern auf ihrem zweiten Album eine ziemlich unwiderstehliche Disco-Party ab. Dabei nehmen sie klassische Elemente des Dancefloors und machen daraus zeitlose und melodische Tanzmusik. Die Aufnahmen mit Tonband und klassischen analogen Instrumenten sorgen für einen warmen und organischen Sound, der sofort vertraut und zugleich ganz neu klingt. Another Taste 2 von Another Taste ist am 24. April auf dem Label Space Grapes erschienen.

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1: Heute Abend ist wieder Punk nach Gang gesagt in Oldenburg. Da treten nämlich die prima Band Nervous Assistant und die Band C4 Service aus Münster im Hall Alhambra auf. Sie sorgen für eine explosive Mischung aus Oldschool, Hardcore, Punk und Post-Punk. Das Konzert startet heute Abend um 20 Uhr im Alhambra. Am Samstag findet ein Konzert mit dem Duo Maler und Vondermann statt. Als Special Guest des Abends treten die Rebel Rousers auf. Hinter dem Hauptact stehen zwei prägende Figuren der Hamburger Musikszene. Stefan Maler gilt als zentrale Instanz des deutschen Punk und Undergrounds. Richie Vondermann ergänzt das Duo als erfahrener Musikproduzent, K-Klangstudio-Inhaber und Buchautor. Das Konzert kann morgen Abend um 19 Uhr in der Lila Eule in Bremen erlebt werden. Und am Sonntag tritt das Musikduo Urlaub in Polen in Leer auf. Anlässlich ihres neuen Albums, welches Anfang des Jahres erschien, geht die Band auf eine kleine Tour. Mit ihren neuen Songs im Genre des Krautrocks kann man nichts anderes, als mit tanzen zu wollen. Das Konzert ist am Sonntag um 20 Uhr im Zollhaus in Leer. Und das waren sie auch schon, die Oldenburg 1 Veranstaltungstipps für dieses Wochenende.

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1: Um 11 Uhr mit Claudia Drews. Die Landesregierung von Schleswig-Holstein hat das Parlament über die Finanzierung im Fall Northvolt nicht ausreichend informiert. Das hat das Landesverfassungsgericht in Schleswig entschieden. Aus der NDR-Nachrichtenredaktion Karl Schreiber.
2: Die Abgeordneten im Landtag von Schleswig-Holstein wurden nicht ausreichend über die Risiken bezüglich der Ansiedlung einer Batteriefabrik bei Heide informiert. So begründet es das Landesverfassungsgericht in seinem Urteil. Demnach hat die Landesregierung nicht rechtzeitig über Zweifel informiert. Geklagt hatten FDP und SPD. Im Jahr 2024 hatten die Parlamentarier für eine Finanzierung von der staatlichen Förderbank KfW gestimmt. Bund und Land bürgten dafür jeweils zur Hälfte. Im Jahr darauf hat der schwedische Mutterkonzern von Northvolt Insolvenz angemeldet.
1: Die NATO und die Europäische Union haben den Einschlag einer offenbar russischen Drohne in Rumänien scharf kritisiert. Der Flugkörper war während eines russischen Angriffs auf die Ukraine in den rumänischen Luftraum eingedrungen und auf ein Hochhaus gestürzt. Zwei Menschen wurden verletzt. Aus Brüssel, Katrin Schmidt.
3: Generalsekretär Rutte stehe jetzt in engem Kontakt mit den rumänischen Behörden, heißt es aus dem NATO-Hauptquartier in Brüssel. Und weiter, man verurteile Russlands Rücksichtslosigkeit. Die NATO werde ihre Verteidigung gegen alle Bedrohungen weiter stärken, auch gegen Drohnen. Ob es sich wirklich um eine russische Drohne gehandelt hat, ist jedoch nicht bestätigt. Allerdings waren in den vergangenen Jahren immer wieder Trümmerteile russischer Drohnen im ukrainisch-rumänischen Grenzraum aufgetaucht. EU-Kommissionspräsidentin von der Leyen spricht daher davon, dass Russland bei seinem seit mehr als 4 Jahre andauernden Angriffskrieg eine weitere Grenze überschritten habe. Die EU stehe uneingeschränkt solidarisch an der Seite Rumäniens und seiner Bevölkerung und werde, so von der Leyen, ihre Sicherheits- und Abschreckungsmaßnahmen weiter verstärken, insbesondere an der Ostflanke.
1: Die Zahl der Arbeitslosen in Deutschland ist wieder unter die Marke von 3 Millionen gesunken. Wie die Bundesagentur für Arbeit mitteilte, waren im Mai 2,95 Millionen Menschen ohne Job. Das sind 58.000 Arbeitslose weniger als vor einem Monat, aber 31.000 mehr als im Mai vergangenen Jahres. Aus Nürnberg, Birgit Habrath.
4: Das ist keine Trendwende, so das Fazit der Nürnberger Behörde. Das gilt auch für die Unterbeschäftigung, die Joblose erfasst, die gerade wegen Krankheit oder Weiterbildung nicht dem Markt zur Verfügung stehen. Die ehrlichere Statistik, wie Experten es sehen. Die Arbeitslosenquote sinkt leicht auf 6,3%. Die Firmen halten sich immer noch zurück, wenn Stellen besetzt werden müssen. Vor allem in der Industrie werden weiter Stellen sogar abgebaut. Die nach unten korrigierte Wachstumsprognose der Regierung macht den Agenturen da wenig Hoffnung. Die Nachfrage nach neuen Kräften steigt nicht wirklich und es gibt laut heute vorgelegter Studie weniger Engpassberufe, also Jobs, wo Firmen händeringend nach Kräften suchen. Hier sind es in erster Linie Menschen aus Drittstaaten, die die Lücke füllen.
1: Die Deutsche Telekom hat sich mit der Gewerkschaft Verdi auf einen neuen Tarifvertrag geeinigt. Demnach steigt das sogenannte zusätzliche Monatsentgelt in diesem und im kommenden Jahr um 150 bzw. 140 Euro. Mitte 2028 kommt dann ein Zuschlag von 2,4% auf die Entgelte hinzu. Mitglieder der Gewerkschaft Verdi erhalten darüber hinaus 2 Bonuszahlungen von insgesamt 660 Euro. Der Tarifvertrag gilt bis Ende 2028. Bis dahin werden auch betriebsbedingte Kündigungen ausgeschlossen. Die Gewerkschaftsmitglieder müssen der Einigung noch zustimmen. Bei einem Triebwerkstest am Boden ist eine Schwerlastrakete des Raumfahrtunternehmens Blue Origin von Amazon-Gründer Jeff Bezos explodiert. Menschen kamen bei dem Unglück nicht zu Schaden. Aus der ARD-Wissenschaftsredaktion Uwe Gradwohl.
5: Im Livestream des Raketentests war zu erkennen, dass zunächst im Bereich der Triebwerke Treibstoff unter Druck ausströmte und sich sofort entzündete. Das Feuer sprang innerhalb von Sekunden auf die gefüllten Treibstofftanks der New Glenn über und brachte diese zur Explosion. Sie wurde bislang 3-mal gestartet und hat bei diesen Flügen Satelliten und Raumsonden ins All gebracht. An der Spitze einer New Glenn soll aber auch eine von Blue Origin für die NASA gebaute Mondlandefähre zu Testzwecken in die Erdumlaufbahn gebracht werden. Dieser für die Mondpläne der NASA wichtige Testflug ist bislang für den Sommer 2027 vorgesehen.
1: Und das waren die Nachrichten.
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7: Das Wetter im Nordwesten.
8: Derzeit ist es bewölkt hier bei uns in Oldenburg und das bei einer Temperatur von 22 Grad. Und auch insgesamt gibt es heute nur wenig Sonne. Gegen Abend sind dann starke Gewitterschauer sogar möglich. Das bei einer ganzen Höchsttemperatur von heute sehr warm, 29 Grad. In der Nacht klart es dann etwas auf und die Temperaturen fallen um die 13 Grad. Morgen gibt es dann wieder mehr Sonne als Wolken und das bei einer Höchsttemperatur von 22 Grad. Und auch am Sonntag ist es dann tagsüber sonnig, gegen Abend ist dann aber Regen möglich und das bei einer dortigen Höchsttemperatur von 24 Grad.
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8: Vorsicht auf den Fernstraßen, die A29 an der Stelle Oldenburg-Hafen zur Auffahrt in Richtung Osnabrück ist aktuell weiter bis voraussichtlich Anfang Juni gesperrt. Schauen wir weiter in unser Stadtgebiet. Die Alexanderstraße ist stadteinwärts aktuell zwischen der Kreuzung Bürgerbuschweg, Burgweg und der Eisenbahnbrücke gesperrt. Die Johannesstraße ist von den Hausnummer 31 bis 33 voll gesperrt. Die Straßburger Straße ist zwischen dem Berliner Platz und der Donnerschwer Straße gesperrt und außerdem gibt es abschnittsweise Sperrungen am Bahndamm. Zudem haben wir noch ein paar Dauerbaustellen. Diese sind einmal in der Ludwigstraße, in der Tirpitzstraße, in der Ziegelhofstraße sowie in der Nadelstraße. Und noch ein paar Blitze haben wir heute am Start. Diese stehen heute in der Auguststraße und an der Klockwiese. Seien Sie da besonders vorsichtig bei Ihrem Tempo. Und nun kommen Sie weiterhin gut und sicher durch den Verkehr mit Ihrem Lokalsender Oldenburg 1. Nun geht es weiter mit der zweiten Stunde der Sendung am Vormittag. Für Sie weiter im Studio Rawa Salhi. Und nun legen wir los mit Water Under the Bridge von Adele.

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Big Flirt von Le Big Bird war das. 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

0: Es ist 11:30 und somit ein weiteres Mal Zeit für unsere Oldenburg 1 lokalen Nachrichten. Diese hat nun Kevin Heidenreich für Sie.
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2: Morgen findet der Wettkampf der Oldenburger Ortsfeuerwehren statt. Die 6 verschiedenen freiwilligen Feuerwehren treten dabei in verschiedensten Disziplinen gegeneinander an, um herauszufinden, wer die Aufgaben in Oldenburg am besten meistert. Die Ausrichtung des Wettbewerbes übernimmt dieses Jahr die Ortsfeuerwehr Ohmstede. In der Gemeinwesenarbeit Bloerfelde-Eversten findet morgen eine Debatte rund um die Wehrpflicht statt. Im Zentrum stehen persönliche Erfahrungen, Meinungen und Fragen zur aktuellen Diskussion um die Wehrpflicht. Besonders liegt der Fokus auf jungen Menschen, die von einer kommenden Wehrpflicht betroffen wären. Beginn ist dann morgen um 15 Uhr. Im vergangenen Jahr haben rund 1000 OldenburgerInnen die deutsche Staatsbürgerschaft erhalten. Bei einer Einbürgerungsfeier im Kulturzentrum PFL hat Oberbürgermeister Jürgen Krogmann ihnen persönlich gratuliert. In seinem Grußwort würdigte er besonders die Anstrengungen, die die neuen StaatsbürgerInnen unternommen haben, um eingebürgert zu werden.
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0: Derzeit ist es weiterhin bewölkt hier bei uns in Oldenburg und das bei einer Temperatur von 21 Grad. Und noch insgesamt gibt es heute nur wenig Sonne. Gegen Abend sind dann sogar starke Gewitterschauer möglich, das bei einer heutigen Höchsttemperatur von ganz warmen 29 Grad. In der Nacht klart es dann etwas auf und die Temperaturen fallen dann um die 13 Grad. Morgen gibt es dann mehr Sonne als Wolken und das bei einer Höchsttemperatur von 22 Grad. Und auch am Sonntag ist es tagsüber sonnig, gegen Abend ist dann jedoch auch Regen möglich und das bei einer dortigen Höchsttemperatur von 24 Grad.
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0: Vorsicht auf den Fernstraßen, die A29 Anschlussstelle Oldenburg-Hafen zur Auffahrt in Richtung Osnabrück ist weiterhin bis voraussichtlich Anfang Juni gesperrt. Schauen wir auch in unser Oldenburger Stadtgebiet. Die Alexanderstraße ist stadteinwärts aktuell zwischen der Kreuzung Bürgerbuschweg, Brookweg und der Eisenbahnbrücke gesperrt. Die Johannesstraße ist von den Hausnummern 31 bis 33 voll gesperrt. Die Straßburger Straße ist zwischen dem Berliner Platz und der Donnerschwerstraße gesperrt und außerdem gibt es abschnittsweise Sperrungen am Bahndamm. Zugleich haben wir auch noch ein paar Dauerbaustellen. Diese befinden sich in der Ludwigstraße, in der Tippelstraße und in der Ziegelhofstraße sowie in der Nadoster Straße. Und noch ein paar Blitzer haben wir am Start. Diese stehen heute einmal in der Auguststraße und an der Klockwiese. Seien Sie also da auch ganz besonders vorsichtig bei Ihrem Tempo. Kommen Sie weiterhin gut und sicher durch den Verkehr mit Ihrem Lokalsender Oldenburg 1. Hier geht's jetzt weiter mit der Sendung am Vormittag und das mit Dancing Queen von ABBA.

0: Der Glockenturm am Lapphahn ist einer der ältesten Wahrzeichen Oldenburgs mit einer vielfältigen Geschichte, aber auch vielen Legenden und Mythen. Kevin Heidenreich und Greta Böttger haben sich intensiver mit diesen Themen beschäftigt.
1: Ich habe über Oldenburg schon viele verschiedene Schauergeschichten gehört, zum Beispiel auch vom Glockenturm am Lapphahn. Was hat es damit auf sich?
2: Viele PassantInnen berichten, dass sie bei Nacht im Glockenturm schemenhafte Figuren auf den Treppenstufen oder an den Fenstern des Turms gesehen haben. Erklärung der Menschen ist, dass dies die Seelen der dort Verstorbenen sein sollen.
1: Okay, was ist denn die Geschichte des Glockenturms, dass es überhaupt zu solchen Mythen kommen kann?
2: Der Glockenturm ist einer der ältesten Wahrzeichen Oldenburgs und wurde 1468 erbaut. An den Turm wurde im Laufe der Zeit immer mehr kleine Versorgungsräume, Schuppen und Kammern angebaut. Die wurden im damaligen Sprachgebrauch angelappt. Erst durch diese Bauung erhielt das Areal seinen Namen Lappern.
1: Wofür wurden diese denn genutzt und was war deren Funktion?
2: Der rund 35 Meter hohe Turm war ursprünglich der Glockenturm der früheren Heiligen Geistkapelle. Diese Kapelle gehörte zu einem Hospital, das als Arm- und Pflegeheim diente. Dieses war das Heiligen Geistspital.
1: Wofür wurden diese dann genutzt und was war deren Funktion?
2: In verschiedenen Zeiten hatte der Turm verschiedene Funktionen. Im Mittelalter diente er als Glockenturm für die Heiligen Geistkapelle. Gleichzeitig nutzte die Stadt ihn als Brandwachturm, um Feuer in der Altstadt frühzeitig zu entdecken. Als es dann zu dem großen Brand in Oldenburg im Jahr 1676 kam, brannte die angrenzende Kapelle vollständig ab und der Turm verlor seine Kirchenfunktion und wurde als Wachstube eingerichtet. Ein Grund für die Schauergeschichten kann sein, dass hier für einige Zeit das Folterwerkzeug der Stadt gelagert wurde. Auch eine relevante Rolle spielt dieser Gebäudekomplex in der Zeit der Pest in Oldenburg. Hier liegt auch mitunter der Ursprung der Mythen und Schaudergeschichten der Menschen heutzutage.
1: Was war denn im Glockenturm los während der Pestzeit und was für Mythen sind daraus entstanden?
2: In den anliegenden Gebäuden und auch im Glockenturm wurden jahrzehntelang schwerkranke, isolierte und sterbende Menschen untergebracht. Der Turm war direkt an dem mittelalterlichen Seuchen- und Armenhaus gebaut. Jahrhundertelang starben genau dort, wo heute die Touristeninformation Oldenburg untergebracht ist, unzählige Menschen einen qualvollen Tod an der Pest. Mythen besagen, dass das Leid der Infizierten tief in den alten Backsteinen des Glockenturms sitzt und diese Toten dort noch immer herumgeistern.
1: Und was sind noch andere Legenden und Mythen Oldenburgs?
2: Oldenburg hat noch einige Mythen, die unter anderem die Universität und das Schloss betreffen. Gerüchte besagen, dass im Schloss während der Herzogszeit eine weiße Dame herumwanderte. Ihre Erscheinung kündigte den Tod eines Mitgliedes der herzöglichen Familie an und es drohte dem Haus Unheil. Über Jahrhunderte berichteten Bedienstete und Wachen von dieser weiblichen Gestalt im Schloss.
1: Und was ist aus dieser Dame geworden?
2: Die Sagen behaupten, dass die weiße Dame schließlich das Schloss verließ und in das naheliegende Waldgebiet Wildenloh zog. Wanderer behaupten bis heute, sie manchmal dort zu sehen.
0: Bei Interesse an diesem Thema bietet Oldenburg eine Krimitour und beleuchtet unter anderem spannende, düstere Winkel in der Altstadt. Mehr Informationen gibt es unter oldenburg-tourismus.de.

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1: Heute Abend ist wieder Punknacht angesagt in Oldenburg. Da treten nämlich die Prima Band Nervous Assistant und die Band C4 Service aus Münster im Alhambra auf. Sie sorgen für eine explosive Mischung aus Oldschool Hardcore, Punk und Post-Punk. Das Konzert startet heute Abend um 20 Uhr im Alhambra. Am Samstag findet ein Konzert mit dem Duo Maler und Von der Mann statt. Als Special Guest des Abends treten die Rebel Rousers auf. Hinter dem Hauptact stehen zwei prägende Figuren der Hamburger Musikszene. Stefan Maler gilt als zentrale Instanz des deutschen Punk und Undergrounds. Richie Von der Mann ergänzt das Duo als erfahrener Musikproduzent, Klangstudioinhaber und Buchautor. Das Konzert kann morgen Abend um 19 Uhr in der Lila Eule in Bremen erlebt werden. Und am Sonntag tritt das Musikduo Urlaub in Polen in Leer auf. Anlässlich ihres neuen Albums, welches Anfang des Jahres erschien, geht die Band auf eine kleine Tour. Mit ihren neuen Songs im Genre des Krautrocks kann man nicht anders, als mit tanzen zu wollen. Das Konzert ist am Sonntag um 20 Uhr im Zollhaus in Leer. Und das waren sie auch schon, die Oldenburg 1 Veranstaltungstipps für das Wochenende. Aber nun als Einschwung auf das Konzert von Urlaub in Polen gibt es nun einen Song, und zwar Abacus.

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1: Um 12 Uhr mit Michael Hafke. Schleswig-Holsteins Landesregierung hat im Zusammenhang mit der 300 Millionen Euro Bürgschaft für die Northvolt-Ansiedlung gegen die Verfassung verstoßen. Das hat das Landesverfassungsgericht entschieden. Aus Schleswig, Bastian Pülz.
2: Das Kabinett Günther hatte vor der Entscheidung über die Bürgschaft in Höhe von 300 Millionen Euro ein Gutachten der Wirtschaftsprüfungsgesellschaft PwC vorliegen. Außerdem gab es in den zuständigen Ministerien Bedenken gegen die Wandelanleihe. Diese Einschätzungen hatte die Regierung den Landtagsabgeordneten allerdings nicht mitgeteilt. Das war verfassungswidrig, entschied das Landesverfassungsgericht am Vormittag. In der rund 40-minütigen Urteilsbegründung sagte Gerichtspräsident Brüning, es wäre die Pflicht gewesen, das Parlament umfassend über die Risiken der Gesamtfinanzierung und der Rückzahlung der Wandelanleihe zu unterrichten. Die Fraktionen von SPD und FDP hatten geklagt und bekamen jetzt im Grundsatz recht. Nach der Urteilsbegründung forderten die Oppositionsparteien den Rücktritt des Chefs der Staatskanzlei, Dirk Schröter. Dieser sei maßgeblich für die Northvolt-Bürgschaft verantwortlich gewesen. Juristische Folgen hat das Urteil nicht.
1: Die NATO und die Europäische Union haben den Einschlag einer offenbar russischen Drohne in Rumänien scharf kritisiert. Der Flugkörper war während eines russischen Angriffs auf die Ukraine in den rumänischen Luftraum eingedrungen und auf ein Hochhaus gestürzt. Zwei Menschen wurden verletzt. Aus Brüssel, Katrin Schmidt.
3: Generalsekretär Rutte stehe jetzt in engem Kontakt mit den rumänischen Behörden, heißt es aus dem NATO-Hauptquartier in Brüssel. Und weiter, man verurteile Russlands Rücksichtslosigkeit. Die NATO werde ihre Verteidigung gegen alle Bedrohungen weiter stärken, auch gegen Drohnen. Ob es sich wirklich um eine russische Drohne gehandelt hat, ist jedoch nicht bestätigt. Allerdings waren in den vergangenen Jahren immer wieder Trümmerteile russischer Drohnen im ukrainisch-rumänischen Grenzraum aufgetaucht. EU-Kommissionspräsidentin von der Leyen spricht daher davon, dass Russland bei seinem seit mehr als 4 Jahre andauernden Angriffskrieg eine weitere Grenze überschritten habe.
1: Die Zahl der Arbeitslosen in Deutschland ist wieder unter die Marke von 3 Millionen gesunken. Wie die Bundesagentur für Arbeit mitteilte, waren im Mai 2,95 Millionen Menschen ohne Job. Das sind 58.000 Arbeitslose weniger als vor einem Monat, aber 31.000 mehr als im Mai vergangenen Jahres. Aus Nürnberg, Birgit Habrath.
4: Das ist keine Trendwende, so das Fazit der Nürnberger Behörde. Das gilt auch für die Unterbeschäftigung, die Joblose erfasst, die gerade wegen Krankheit oder Weiterbildung nicht dem Markt zur Verfügung stehen. Die ehrlichere Statistik, wie Experten es sehen. Die Arbeitslosenquote sinkt leicht auf 6,3%. Die Firmen halten sich immer noch zurück, wenn Stellen besetzt werden müssen. Vor allem in der Industrie werden weiter Stellen sogar abgebaut. Die nach unten korrigierte Wachstumsprognose der Regierung macht den Agenturen da wenig Hoffnung. Die Nachfrage nach neuen Kräften steigt nicht wirklich und es gibt laut heute vorgelegter Studie weniger Engpassberufe, also Jobs, wo Firmen händeringend nach Kräften suchen. Hier sind es in erster Linie Menschen aus Drittstaaten, die die Lücke füllen.
1: Die Deutsche Telekom hat sich mit der Gewerkschaft Verdi auf einen neuen Tarifvertrag geeinigt. Demnach steigt das sogenannte zusätzliche Monatsentgelt in diesem und im kommenden Jahr um 150 bzw. 140 Euro. Mitte 2028 kommt dann ein Zuschlag von 2,4% auf die Entgelte hinzu. Mitglieder der Gewerkschaft Verdi erhalten darüber hinaus 2 Bonuszahlungen von insgesamt 660 Euro. Der Tarifvertrag gilt bis Ende 2028. Bis dahin werden auch betriebsbedingte Kündigungen ausgeschlossen. Die Gewerkschaftsmitglieder müssen der Einigung noch zustimmen. Bei einem Triebwerktest am Boden ist eine Schwerlastrakete des Raumfahrtunternehmens Blue Origin von Amazon-Gründer Jeff Bezos explodiert. Menschen kamen bei dem Unglück nicht zu Schaden. Aus der ARD-Wissenschaftsredaktion Uwe Gradwohl.
5: Im Livestream des Raketentests war zu erkennen, dass zunächst im Bereich der Triebwerke Treibstoff unter Druck ausströmte und sich sofort entzündete. Das Feuer sprang innerhalb von Sekunden auf die gefüllten Treibstofftanks der New Glenn über und brachte diese zur Explosion. Sie wurde bislang 3-mal gestartet und hat bei diesen Flügen Satelliten und Raumsonden ins All gebracht. An der Spitze einer New Glenn soll aber auch eine von Blue Origin für die NASA gebaute Mondlandefähre zu Testzwecken in die Erdumlaufbahn gebracht werden. Dieser für die Mondpläne der NASA wichtige Testflug ist bislang für den Sommer 2027 vorgesehen.
1: Und das waren die Nachrichten.
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7: Das Wetter im Nordwesten.
8: Derzeit ist es weiter bewölkt hier bei uns in Oldenburg, dann bei einer Temperatur von 21 Grad. Und auch insgesamt gibt es nur wenig Sonne. Gegen Abend sind dann sogar starke Gewitterschauer möglich. Das bei einer heutigen Höchsttemperatur von sehr warmen 29 Grad. In der Nacht klart es dann etwas auf und die Temperaturen fallen hier um die 13 Grad. Morgen gibt es dann auch mehr Sonne als Wolken, das bei einer Höchsttemperatur von 22 Grad. Und am Sonntag ist es dann auch tagsüber sonnig, gegen Abend ist dann aber immer wieder Regen möglich, das bei einer dortigen Höchsttemperatur von 24 Grad.
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8: Vorsicht auf den Fernstraßen, die A29 an der Stelle Oldenburg-Hafen zur Auffahrt in Richtung Osnabrück ist weiterhin bis voraussichtlich Anfang Juni gesperrt. Schauen wir auch hier in unser Oldenburger Stadtgebiet. Die Alexanderstraße ist stadteinwärts aktuell zwischen der Kreuzung Bürgerbuschweg, Bruchweg und der Eisenbahnbrücke gesperrt. Die Johannesstraße ist von den Hausnummern 31 bis 33 voll gesperrt. Die Straßburger Straße ist zwischen dem Berliner Platz und der Donnerschwer Straße gesperrt. Und außerdem gibt es abschnittsweise Sperrungen am Bahndamm. Zudem haben wir noch ein paar Dauerbaustellen. Diese befinden sich in der Ludwigstraße, in der Tirpitzstraße, in der Ziegelhofstraße sowie in der Nadosterstraße. Und noch ein paar Blitzer sind hier heute am Start. Diese befinden sich heute einmal in der Auguststraße und einmal an der Kolkwiese. Seien Sie da also besonders vorsichtig mit Ihrem Tempo. Und nun kommen Sie weiterhin gut und sicher durch den Verkehr mit Ihrem Lokalsender Oldenburg 1. Sie hören jetzt nun die letzte Stunde bei der Sendung am Vormittag und damit starten wir hier mit dem Song Everything You von DJ Seinfeld.

0: Die Oldenburger Band Kommando Freibier veröffentlicht heute ihre erste EP mit dem Titel Späti. Passend dazu spielen sie heute Abend live in der Buddeljungsbar gegenüber vom Julius Mosenplatz. Oliver Schäfer hat sich mit Schlagzeuger Flo und Gitarrist Steffen unterhalten.
1: Kommando Freibier. Der Name ist mir immer schon mal in Oldenburg so ein bisschen untergekommen. Ihr habt schon einige Konzerte gespielt. Erzählt uns doch zu Beginn mal ein bisschen was zur Band beziehungsweise zur Art und Weise, wie ihr euch zusammengefunden habt.
2: Wir sind drei Jungs aus Oldenburg. Wir machen jetzt seit 3 Jahren zusammen Musik. Und wir haben uns auf die Musikrichtung selbstironischer Akustik-Bierpunk geeinigt. Das hat sich irgendwann mit dem Songwriting so eingespielt. Wir sind, glaube ich, in unserer Nische somit

0: begegnen und das Ganze auch mit einem gewissen Witz und einer gewissen Ironie, das ist ja auch ganz wichtig. Es geht nicht nur um Bier, es gibt zwar kein Bier vor vier, aber es gibt auch Lieder über Führungskräfte, über Spätis, übers Fahrradfahren. Das ist ja nicht so ganz einfach, auf Deutsch das alles so rüberzubringen, dass es einigermaßen funktioniert als Song, aber dann auch inhaltlich so eine gewisse Mitte zwischen Ernsthaftigkeit und auch Komik trifft. Wie kommt ihr mit dem Songwriting zurecht? Was inspiriert euch da und wer schreibt dann letztlich auch die Texte?
1: Letztendlich haben meistens die beiden Gitarristen einfach noch irgendwo einen Riff entwickelt und dann überlegen wir uns halt, was das für ein Song sein könnte. Und der Songtext, der wird dann am Ende dann meistens erst nachträglich gefertigt. Wir wissen meistens gar nicht, wo es letztendlich hingehen soll mit den Songs, weil wir uns auch auf nichts per se spezialisiert haben. Wir sagen jetzt nicht, wir machen hier, heute schreiben wir irgendeinen Blödelsong und dann schreiben wir eine Liebesballade, sondern es passiert einfach beim Songwriting. Wir haben dann die Musik, wir lassen die auf uns wirken und dann gucken wir, was daraus wird. Und meistens findet dann einer irgendwie ein Thema, dann schreibt der andere was dazu und alle drei verfeinern den Text dann halt.
0: Wenn ich mir so einen Song wie Späti anhöre, dann geht das ja um die Späti-Kultur. Das ist ja etwas, was in Oldenburg sehr Späti erst Einzug gehalten hat. Also Spätis kennen wir natürlich aus Berlin, aus Hamburg und ähnlichen Geschichten. In Oldenburg ist das ja mittlerweile auch ein bisschen angekommen. Wie seid ihr denn darauf gekommen, sozusagen, ich trinke nicht allein zu Hause, sondern gehe lieber dahin, wo die Action ist?
1: Als wir vor 3 Jahren angefangen haben, sind wir just angeschrieben worden von Pelle, der Späti aus Oldenburg. Liebe Grüße an dieser Stelle. Und die meinten, hey, wir wollen hier einfach ein paar Bands, ein paar Lokale einfach mal spielen lassen, die uns dann hier ein bisschen unterstützen und dass wir dann zusammen einen schönen Abend haben. Habt ihr nicht Lust, vorbeizukommen? Und da stand es eigentlich, also da haben wir noch nicht gedacht, dass wir jemals ernsthaft mal irgendwo eine kleine Bühne kriegen, um Auftritte zu haben vor anderen Menschen. Und da hatten wir so viel Spaß an dem Abend, dass wir gleich am nächsten Jahr und im darauffolgenden Jahr wieder da waren und wieder gespielt haben. Und dann haben wir da zusammengesessen und nach dem letzten Auftritt im vergangenen Jahr habe ich dann auch gedacht, wieso hat eigentlich noch keiner irgendwie einen Song über einen Späti geschrieben? Das müssen wir dringend nachholen. Und ja, irgendwann war es dann soweit. Einer hatte wieder eine Melodie im Kopf und dann haben wir den Text dann da zusammen gebastelt.
0: Das ist ja auf jeden Fall eine schöne Geschichte, die zumindest zeigt, wo die Inspiration herkommt. Aber auch, dass ihr sozusagen auch bei den Auftritten ganz klein angefangen habt. Also da, wo das Publikum sowieso ist, hinstellen, Musik machen, das ist ja in diesem Setup, was ihr habt, aus Cajon und 2 Gitarren auch ganz gut möglich. Wie ist denn das jetzt, wenn ihr zum Beispiel die Release-Show in der Buddeljungs-Bar spielt heute Abend? Ändert sich dann etwas von diesem, sagen wir mal, spontanen Konzertgedanken hin zu, okay, heute Abend mit Publikum, da müssen wir vielleicht auch noch mal ein bisschen mehr liefern?
1: Ich sag mal so, das Konzert, was heute Abend stattfindet, das planen wir seit circa einem halben Jahr und da steckt wahnsinnig viel Aufwand drin. Deshalb, wir freuen uns über jeden, der heute Abend vorbeikommt und mit uns einen schönen Abend haben möchte. Jede und jeder ist willkommen, Eintritt ist frei. Wir spielen vorab noch eine Runde Bingo, da ist die Teilnahme natürlich auch kostenlos. Der Oldenburger Kneipenchor kommt und das alles zu planen, alles unter einen Hut zu kriegen, hat sehr viel Spaß gemacht, aber auch sehr viel Zeit und Nerven gekostet. Es ist was anderes, als dann angeschrieben zu werden, wollt ihr nicht übermorgen bei uns in der Kneipe spielen, denn diese Anfragen bekommen wir auch und die lieben wir genauso und wir hoffen, dass wir quasi eine Vielzahl an unterschiedlichen Auftritten auch in Zukunft weiter so spielen können. Im kleinen oder im großen Rahmen oder vielleicht auch eines Tages mal im ganz großen Rahmen.
2: Die Band Kommando Freibier spielt heute Abend in der Buddeljungsbar. Los geht's ab 19 Uhr. Die erste EP mit dem Titel Späti erscheint heute. Und als kleiner Einschwung auf das Konzert heute hören wir mal rein in ein Lied, unser Späti von Kommando Freibier.

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0: Es ist kurz nach 12:30 und somit ein weiteres Mal Zeit für unsere Oldenburg 1 Lokalnachrichten. Diese hat nun Lea Picklaps für Sie.
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3: In der Gemeinwesenarbeit Bloerfelde-Eversten findet morgen eine Debatte rund um die Wehrpflicht statt. Im Zentrum stehen persönliche Erfahrungen, Meinungen und Fragen zur aktuellen Diskussion um die Wehrpflicht. Besonders liegt der Fokus auf jungen Menschen, die von einer kommenden Wehrpflicht betroffen wären. Beginn ist morgen um 15 Uhr. Im vergangenen Jahr haben rund 1000 OldenburgerInnen die deutsche Staatsbürgerschaft erhalten. Bei einer Einbürgerungsfeier im Kulturzentrum PFL hat Oberbürgermeister Jürgen Krogmann ihn persönlich gratuliert. In seinem Grußwort würdigte er besonders die Anstrengungen, die die neuen StaatsbürgerInnen unternommen haben, um eingebürgert zu werden. Morgen findet der Wettkampf der Oldenburger Ortsfeuerwehren statt. Die 6 verschiedenen freiwilligen Feuerwehren treten dabei in verschiedensten Disziplinen gegeneinander an, um herauszufinden, wer die Aufgaben in Oldenburg am besten meistert. Die Ausrichtung des Wettbewerbs übernimmt dieses Jahr die Ortsfeuerwehr Umstede.
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0: Derzeit ist es weiterhin bewölkt hier bei uns in Oldenburg, das bei einer Temperatur von 21 Grad. Und auch insgesamt gibt es nur relativ wenig Sonnenschein. Gegen Abend sind dann bald sogar starke Gewitterschauer möglich. Und das alles bei einer heutigen Höchsttemperatur von sehr warmen 29 Grad. In der Nacht klart es dann etwas auf und die Temperaturen fallen um die 13 Grad. Morgen gibt es dann mehr Sonne als Wolken und das bei einer Höchsttemperatur von 22 Grad. Und am Sonntag ist es tagsüber sonnig, gegen Abend ist jedoch Regen möglich und das bei einer dortigen Höchsttemperatur von 24 Grad.
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0: Vorsicht auf den Fernstrahlen, die A29 Oldenburg Richtung Aalhorner Heide und bei der Kreuz Oldenburg Ost besteht Gefahr durch Rehe auf der Fahrbahn. Seien Sie also vorsichtig. Und die A29 Anschlussstelle Oldenburg Hafen zur Auffahrt in Richtung Osnabrück ist weiterhin bis voraussichtlich Anfang Juni gesperrt. Schauen wir nochmal in unser Oldenburger Stadtgebiet. Die Alexanderstraße ist stadteinwärts aktuell zwischen der Kreuzung Bürgerbuschweg, Brogweg und der Eisenbahnbrücke gesperrt. Die Johannesstraße ist von den Hausnummern 31 bis 33 voll gesperrt. Die Straßburger Straße ist zwischen dem Berliner Platz und der Donnerschwer Straße gesperrt und außerdem gibt es abschnittsweise Sperrungen am Bahndamm. Zudem haben wir noch ein paar Dauerbaustellen, diese befinden sich einmal in der Ludwigstraße und in der Tibbetstraße und in der Ziegelhofstraße sowie in der Nahtoster Straße. Und noch ein paar Blitzer stehen heute in Oldenburg, diese befinden sich einmal in der Auguststraße und einmal an der Kolkwiese. Seien Sie da also besonders vorsichtig mit Ihrem Tempo. Kommen Sie nun weiterhin gut und sicher durch den Verkehr mit Ihrem Lokalsender Oldenburg 1. Sie hören jetzt die letzte halbe Stunde der Sendung am Vormittag und wir machen nun weiter mit dem Song Season of the Witch von Donovan.

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1: Heute Abend ist wieder Punknacht angesagt in Oldenburg. Da treten nämlich die Bremer Band Nervous Assistant und die Band C4 Service aus Münster im Alhambra auf. Sie sorgen für eine explosive Mischung aus Oldschool Hardcore, Punk und Post-Punk. Das Konzert startet heute Abend um 20 Uhr im Alhambra. Am Samstag findet ein Konzert mit dem Duo Mahler und Vondermann statt. Als Special Guest des Abends treten die Rebel Rousers auf. Hinter dem Hauptact stehen zwei prägende Figuren der Hamburger Musikszene. Stefan Mahler gilt als zentrale Instanz des deutschen Punk und Undergrounds. Ritchie Vondermann ergänzt das Duo als erfahrener Musikproduzent, K-Klangstudio-Inhaber und Buchautor. Das Konzert kann morgen Abend um 19 Uhr in der Lila Eule in Bremen erlebt werden. Und am Sonntag tritt das Musikduo Urlaub in Polen in Leer auf. Anlässlich ihres neuen Albums, welches Anfang des Jahres erschien, geht die Band auf eine kleine Tour. Mit ihren neuen Songs im Genre des Krautrocks kann man nichts anderes als mit tanzen zu wollen. Das Konzert ist am Sonntag um 20 Uhr im Zollhaus in Leer. Und das waren sie auch schon. Die Oldenburg 1 Veranstaltungstipps für das Wochenende.

Und wir kommen nun auch schon zum Ende unserer Sendung am Vormittag hier in Ihrem Lokalsender Oldenburg 1. Für Sie im Studio war Rawa Salhi. Aber keine Sorge, nach den NDR-Nachrichten und einer kurzen Pause folgt um 14 Uhr die Sendung Mixtur. Durch die wird Sie dann Greta Böttger begleiten. Ich wünsche noch einen schönen Tag und ein schönes Wochenende.

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1: Um 13 Uhr mit Michael Hafke. Schleswig-Holsteins Landesregierung hat im Zusammenhang mit der 300 Millionen Euro Bürgschaft für die Northvolt-Ansiedlung gegen die Verfassung verstoßen. Das hat das Landesverfassungsgericht entschieden. Aus Schleswig, Bastian Pülz.
2: Das Kabinett Günther hatte vor der Entscheidung über die Bürgschaft in Höhe von 300 Millionen Euro ein Gutachten der Wirtschaftsprüfungsgesellschaft PwC vorliegen. Außerdem gab es in den zuständigen Ministerien Bedenken gegen die Wandelanleihe. Diese Einschätzungen hatte die Regierung den Landtagsabgeordneten allerdings nicht mitgeteilt. Das war verfassungswidrig, entschied das Landesverfassungsgericht am Vormittag. In der rund 40-minütigen Urteilsbegründung sagte Gerichtspräsident Brüning, es wäre die Pflicht gewesen, das Parlament umfassend über die Risiken der Gesamtfinanzierung und der Rückzahlung der Wandelanleihe zu unterrichten. Die Fraktionen von SPD und FDP hatten geklagt und bekamen jetzt im Grundsatz recht. Nach der Urteilsbegründung forderten die Oppositionsparteien den Rücktritt des Chefs der Staatskanzlei, Dirk Schröter. Dieser sei maßgeblich für die Northvolt-Bürgschaft verantwortlich gewesen. Juristische Folgen hat das Urteil nicht.
1: Die NATO und die Europäische Union haben den Einschlag einer offenbar russischen Drohne in Rumänien scharf kritisiert. Der Flugkörper war während eines russischen Angriffs auf die Ukraine in den rumänischen Luftraum eingedrungen und auf ein Hochhaus gestürzt. Zwei Menschen wurden verletzt. Aus Brüssel, Katrin Schmidt.
3: Generalsekretär Rutte stehe jetzt in engem Kontakt mit den rumänischen Behörden, heißt es aus dem NATO-Hauptquartier in Brüssel. Und weiter, man verurteile Russlands Rücksichtslosigkeit. Die NATO werde ihre Verteidigung gegen alle Bedrohungen weiter stärken, auch gegen Drohnen. Ob es sich wirklich um eine russische Drohne gehandelt hat, ist jedoch nicht bestätigt. Allerdings waren in den vergangenen Jahren immer wieder Trümmerteile russischer Drohnen im ukrainisch-rumänischen Grenzraum aufgetaucht. EU-Kommissionspräsidentin von der Leyen spricht daher davon, dass Russland bei seinem seit mehr als 4 Jahre andauernden Angriffskrieg eine weitere Grenze überschritten habe.
1: Die Zahl der Arbeitslosen in Deutschland ist wieder unter die Marke von 3 Millionen gesunken. Wie die Bundesagentur für Arbeit mitteilte, waren im Mai 2,95 Millionen Menschen ohne Job. Das sind 58.000 Arbeitslose weniger als vor einem Monat, aber 31.000 mehr als im Mai vergangenen Jahres. Aus Nürnberg, Birgit Habrath.
4: Das ist keine Trendwende, so das Fazit der Nürnberger Behörde. Das gilt auch für die Unterbeschäftigung, die Joblose erfasst, die gerade wegen Krankheit oder Weiterbildung nicht dem Markt zur Verfügung stehen. Die ehrlichere Statistik, wie Experten es sehen. Die Arbeitslosenquote sinkt leicht auf 6,3%. Die Firmen halten sich immer noch zurück, wenn Stellen besetzt werden müssen. Vor allem in der Industrie werden weiter Stellen sogar abgebaut. Die nach unten korrigierte Wachstumsprognose der Regierung macht den Agenturen da wenig Hoffnung.
1: Die Deutsche Telekom hat sich mit der Gewerkschaft Verdi auf einen neuen Tarifvertrag geeinigt. Demnach steigt das sogenannte zusätzliche Monatsentgelt in diesem und im kommenden Jahr um 150 bzw. 140 Euro. Mitte 2028 kommt dann ein Zuschlag von 2,4% auf die Entgelte hinzu. Mitglieder der Gewerkschaft Verdi erhalten darüber hinaus 2 Bonuszahlungen von insgesamt 660 Euro. Der Tarifvertrag gilt bis Ende 2028. 2 frühere VW-Manager, die sich nach Hinweisen auf Missstände benachteiligt fühlten, erhalten keinen Schadenersatz. Das Landesarbeitsgericht wies die Klagen der beiden auch in zweiter Instanz zurück. Zur Begründung hieß es, die VW-Manager hätten nicht hinreichend darlegen können, dass ihnen tatsächlich eine Beförderung zugestanden hätte und zu Unrecht verwehrt worden sei. Laut Gericht verlangen sie zusammen 7,5 Millionen Euro von ihrem damaligen Arbeitgeber. Bei einem Triebwerkstest am Boden ist eine Schwerlastrakete des Raumfahrtunternehmens Blue Origin von Amazon-Gründer Jeff Bezos explodiert. Menschen kamen bei dem Unglück nicht zu Schaden. Aus der ARD-Wissenschaftsredaktion Uwe Gradwohl.
5: Im Livestream des Raketentests war zu erkennen, dass zunächst im Bereich der Triebwerke Treibstoff unter Druck ausströmte und sich sofort entzündete. Das Feuer sprang innerhalb von Sekunden auf die gefüllten Treibstofftanks der New Glenn über und brachte diese zur Explosion. Sie wurde bislang 3-mal gestartet und hat bei diesen Flügen Satelliten und Raumsonden ins All gebracht. An der Spitze einer New Glenn soll aber auch eine von Blue Origin für die NASA gebaute Mondlandefähre zu Testzwecken in die Erdumlaufbahn gebracht werden.
1: Und das waren die Nachrichten.
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1: Um 14 Uhr mit Michael Hafke. Schleswig-Holsteins Landesregierung hat im Zusammenhang mit der 300 Millionen Euro Bürgschaft für die Northvolt-Ansiedlung gegen die Verfassung verstoßen. Das hat das Landesverfassungsgericht entschieden. Aus Schleswig, Bastian Pülz.
2: Das Kabinett Günther hatte vor der Entscheidung über die Bürgschaft in Höhe von 300 Millionen Euro ein Gutachten der Wirtschaftsprüfungsgesellschaft PwC vorliegen. Außerdem gab es in den zuständigen Ministerien Bedenken gegen die Wandelanleihe. Diese Einschätzungen hatte die Regierung den Landtagsabgeordneten allerdings nicht mitgeteilt. Das war verfassungswidrig, entschied das Landesverfassungsgericht am Vormittag. In der rund 40-minütigen Urteilsbegründung sagte Gerichtspräsident Brüning, es wäre die Pflicht gewesen, das Parlament umfassend über die Risiken der Gesamtfinanzierung und der Rückzahlung der Wandelanleihe zu unterrichten. Die Fraktionen von SPD und FDP hatten geklagt und bekamen jetzt im Grundsatz recht. Nach der Urteilsbegründung forderten die Oppositionsparteien den Rücktritt des Chefs der Staatskanzlei, Dirk Schröter. Dieser sei maßgeblich für die Northvolt-Bürgschaft verantwortlich gewesen. Juristische Folgen hat das Urteil nicht.
1: Bundeskanzler Merz hat den Einschlag einer russischen Drohne in ein Wohnhaus im NATO-Mitgliedsland Rumänien scharf kritisiert. Bei dem Vorfall in der Stadt Galatz waren 2 Menschen verletzt worden. Aus Berlin, Evi Seibert.
3: Wir sind bereit, jeden Zentimeter des verbündeten Territoriums zu verteidigen, schreibt der Kanzler. Russlands rücksichtsloser Drohnenangriff auf Rumänien zeigt seiner Meinung nach erneut Russlands Bereitschaft zur Eskalation. Für Merz ist klar, dieser Vorfall macht deutlich, wie wichtig eine starke NATO-Präsenz an der östlichen Flanke ist. Ähnlich äußert sich Außenminister Wadephul. Er sieht die gemeinsame Sicherheit durch Russlands Verhalten bedroht und sagt, unsere Antwort ist Einheit. Wir stehen an der Seite Rumäniens. Er äußerte sein Mitgefühl für die Opfer. Andere europäische Länder sind noch weitergegangen. So hat Frankreich den russischen Botschafter einbestellt.
1: Der frühere Bundesverkehrsminister Scheuer soll sich wegen des Vorwurfs einer Falschaussage im Zusammenhang mit der gescheiterten Pkw-Maut vor Gericht verantworten. Das Landgericht Berlin hat eine entsprechende Anklage zugelassen. Die Staatsanwaltschaft wirft dem 51-Jährigen vor, vor dem Mautuntersuchungsausschuss des Bundestages gelogen zu haben. Aus Berlin, Birte Sönnigsen mit Einzelheiten.
4: Konkret ging es in diesem Ausschuss auch um die Frage, warum die Mautverträge schon unterschrieben wurden, obwohl zu dem Zeitpunkt noch gar nicht klar war, ob eine solche Maut überhaupt mit dem EU-Recht vereinbar wäre. Scheuer, der hatte damals im Untersuchungsausschuss ausgesagt, er könne sich nicht daran erinnern, dass die Mautbetreiberfirmen angeboten haben zu warten mit der Unterschrift, bis der Europäische Gerichtshof über die Pkw-Maut entschieden hat. Dass sich Scheuer an ein solches Angebot eben zu warten mit der Unterschrift nicht erinnern kann, das glaubt ihm die Staatsanwaltschaft Berlin nicht. Andreas Scheuer selbst hat die Vorwürfe immer wieder zurückgewiesen und auch heute hat er über seinen Anwalt ausrichten lassen, dass er zuversichtlich ist, dass vor Gericht seine Unschuld bestätigt wird.
1: Die Zahl der Arbeitslosen in Deutschland ist wieder unter die Marke von 3 Millionen gesunken. Wie die Bundesagentur für Arbeit mitteilte, waren im Mai 2,95 Millionen Menschen ohne Job. Das sind 58.000 Arbeitslose weniger als vor einem Monat, aber 31.000 mehr als im Mai vergangenen Jahres. Aus Nürnberg, Birgit Habrath.
5: Das ist keine Trendwende, so das Fazit der Nürnberger Behörde. Das gilt auch für die Unterbeschäftigung, die Joblose erfasst, die gerade wegen Krankheit oder Weiterbildung nicht dem Markt zur Verfügung stehen. Die ehrlichere Statistik, wie Experten es sehen. Die Arbeitslosenquote sinkt leicht auf 6,3%. Die Firmen halten sich immer noch zurück, wenn Stellen besetzt werden müssen. Vor allem in der Industrie werden weiter Stellen sogar abgebaut. Die nach unten korrigierte Wachstumsprognose der Regierung macht den Agenturen da wenig Hoffnung.
1: 2 frühere VW-Manager, die sich nach Hinweisen auf Missstände benachteiligt fühlten, erhalten keinen Schadenersatz. Das Landesarbeitsgericht wies die Klagen der beiden auch in zweiter Instanz zurück. Zur Begründung hieß es, die VW-Manager hätten nicht hinreichend darlegen können, dass ihnen tatsächlich eine Beförderung zugestanden hätte und zu Unrecht verwehrt worden sei. Laut Gericht verlangen sie zusammen 7,5 Millionen Euro von ihrem damaligen Arbeitgeber. Und das waren die Nachrichten.
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6: 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Das Wetter im Nordwesten.
7: Derzeit ist es sonnig bei 26 Grad. Heute bleibt es insgesamt sonnig, teils mit Wolken. Gegen Abend erwarten uns starke Gewitterschauer bei Höchsttemperaturen um die 29 Grad. Heute Nacht klart es auf bei Temperaturen um die 30 Grad. Morgen erwartet uns eine Maximaltemperatur von 22 Grad mit mehr Sonne als Wolken. Unser Wetter am Sonntag. Tagsüber bleibt es sonnig, gegen Abend ist leichter Regen zu erwarten bei einer Höchsttemperatur von 24 Grad.
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7: Die A29 Oldenburg Richtung Alhorner Heide, Kreuzung Oldenburg Ost, liegt Gefahr durch Rehe auf der Fahrbahn vor. Die K347 zwischen Donnerschwee und der Nadorster Straße, dort liegt Gefahr durch Gegenstände auf der Fahrbahn. Die A29 Anschlussstelle Oldenburg Hafen zur Auffahrt in Richtung Osnabrück ist aktuell bis voraussichtlich Anfang Juni gesperrt. Zum Stadtgebiet Oldenburg. Die Alexanderstraße ist stadteinwärts aktuell zwischen der Kreuzung Bürger-Buschweg-Brookweg und der Eisenbahnbrücke gesperrt. Die Johannesstraße ist von den Hausnummern 31 bis 33 voll gesperrt. Die Straßburger Straße ist zwischen dem Berliner Platz und der Donnerschwäher Straße gesperrt. Außerdem gibt es abschnittsweise Sperrungen am Bahndamm. Zu unseren Dauerbaustellen die Ludwigstraße, die Tirpitzstraße, die Ziegelhofstraße und die Nadorster Straße von Hausnummer 6 bis 40 ist halbseitig stadteinwärts gesperrt. Kommen Sie gut und sicher an mit Ihrem Lokalsender Oldenburg 1.
9: Sie hören den Lokalsender Oldenburg 1 und hier geht's jetzt weiter mit der Mixtur.
7: Für Sie im Studio ist Greta Böttger. Ich begleite Sie für die nächste Stunde durch die Mixtur. Und wir hören jetzt You've Got the Love von Florence and the Machine. 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

0: Güna Yasemin Balki wurde für ihren unermüdlichen Einsatz für Demokratie und Menschenrechte mit dem Karl-von-Ossiewski-Preis ausgezeichnet. Wir waren bei der Übergabe vor Ort.
1: Wer sich im Geiste Ossietzkis mit der Tradition und Gegenwart Deutschlands beschäftigt, kann den Karl-von-Ossietzki-Preis bekommen. Auch die Themen Zeitgeschichte und Politik gehören zum 10.000 Euro dotierten Preis dazu. Dieses Jahr verleiht Oberbürgermeister Jürgen Krogmann den Preis an Güna Yasemin Balki. Sie ist Tochter türkischer Einwanderer und beruflich Journalistin und Filmemacherin.
2: Ich setze mich immer dafür ein, dass man sehr klar aussprechen darf, wenn man eine Meinung hat, auch wenn sie unbequem ist. Und mich beschäftigt sehr stark, dass es Debattenräume gibt in Deutschland, die es schwierig machen, dass man sich über die Themen, die einen umtreiben, streitet. Ich setze mich ein für eine Gleichbehandlung aller Menschen in diesem Land.
1: Hinter der Entscheidung steckt eine fünfköpfige Jury, die verschiedene Bereiche der Gesellschaft repräsentiert. Dr. Neshla Kelek ist Teil der Jury und arbeitet als Frauenrechtlerin. Warum entschied sich die Jury für Balci?
3: Güna Balci ist seit Jahrzehnten arbeitet sie für das Recht, in diesem Land sich integrieren zu können. Sie ist für Menschenrechte, sie ist eine sehr, sehr engagierte, sehr mutige, ja, eine Frau, die wirklich durch Wege gegangen ist, wo andere sich das nicht trauen und Dinge anzusprechen, die sehr, sehr wichtig sind für unser Zusammensein, Zusammenleben.
1: Balci hat es sich zur Aufgabe gemacht, die offene Gesellschaft zu verteidigen und Menschenhass dort zu benennen, wo er auftaucht. In den letzten Jahren beschäftigt sie der vielschichtige Antisemitismus in Deutschland.
2: Ich empfinde ihn als große Bedrohung für sehr viele Menschen, die mir sehr nahestehen. Und ich denke, dass wir da viel schneller handeln müssen, um auch irgendwann einen Zustand zu erreichen, dass Menschen sich wieder sicher fühlen in Deutschland.
1: Seit 2020 ist Balci auch Integrationsbeauftragte in Berlin-Neukölln. Zum Beispiel setzt sie sich dort gegen Rassismus in jeglicher Hinsicht ein.
3: Sie war wirklich die Erste, die über Neukölln in Berlin, über diesen Stadtteil geschrieben und berichtet hat, wie schwierig manche Migrantenfamilien haben, in diesem Land in einem Rechtsstaat anzukommen und besonders ihre Kinder dabei zu begleiten, dass auch ihre Kinder ein Teil unseres Rechtsstaates zu werden und nicht in einer Parallelwelt zu leben.
1: Genau diese Welt zu beschreiben und nach außen zu tragen, das hat sich die diesjährige Preisträgerin seit Jahrzehnten zum Ziel gemacht. Für diese Arbeit konnte sie mit dem Ossietzki-Preis für Zeitgeschichte und Politik gewürdigt werden. Zusammen mit all den vergangenen Preisträgern hängt nun auch Balci an der Wand im Kulturzentrum PFL.
0: Weitere Infos zum Karl-von-Ossietzki-Preis finden Sie auf der Website der Uni.

Unser heutiger Song des Tages ist Charlie Sheen Reaches Out to the Feds von The Mountain Goats. Mit der neuen Single kündigt die Band ihr 24. Studioalbum Days an. Das Album soll am 7. August erscheinen. Die Songs handeln von den 70ern, 80ern und 90ern. Es geht um die Anhäufung von Tagen und wie verschiedene Elemente und Erinnerungen wirken, wenn sie in die Vergangenheit geraten. Die Band ist aktuell auch auf Tour und live erlebbar. Hören wir mal rein. Hier kommt Charlie Sheen Reaches Out to the Feds von The Mountain Goats.

0: Es ist 14.30 Uhr und damit wieder Zeit für unsere Oldenburg 1 Lokalnachrichten. Die kommen heute wieder von Diana Kahl.
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3: Morgen findet der Wettkampf statt der Oldenburger Ortsfeuerwehren statt. Die 6 verschiedenen freiwilligen Feuerwehren treten dabei in verschiedensten Disziplinen gegeneinander an, um herauszufinden, wer die Aufgaben in Oldenburg am besten meistert. Die Ausrichtung des Wettbewerbs übernimmt dieses Jahr die Ortsfeuerwehr Umstede. In der Gemeinwesenarbeit Blorfelde-Eversten findet morgen eine Debatte rund um die Wehrpflicht statt. Im Zentrum stehen persönliche Erfahrungen, Meinungen und Fragen zur aktuellen Diskussion um die Wehrpflicht. Besonders liegt der Fokus auf jungen Menschen, die von einer kommenden Wehrpflicht betroffen werden. Beginn ist morgen um 15 Uhr. Im vergangenen Jahr haben rund 1000 OldenburgerInnen die deutsche Staatsbürgerschaft erhalten. Bei einer Einbürgerungsfeier im Kulturzentrum PFL hat der Oberbürgermeister Jürgen Krogmann ihnen persönlich gratuliert. In seinem Grußwort würdigte er besonders die Anstrengungen, die die neuen StaatsbürgerInnen unternommen haben, um eingebürgert zu werden.
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0: Derzeit ist es sonnig bei 28 Grad. Heute bleibt es insgesamt teils sonnig mit auch ein paar Wolken. Gegen Abend erwartet uns ein starkes Gewitter und heute liegt die Höchsttemperatur bei 29 Grad. Heute Nacht klart es auf bei Temperaturen um die 13 Grad. Morgen erwartet uns eine Maximaltemperatur von 22 Grad mit mehr Sonne als Wolken. Unser Wetter am Sonntag. Tagsüber wird es sonnig, gegen Abend ist etwas Regen zu erwarten bei einer Höchsttemperatur von 21 Grad.
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0: Zu unseren Fernstraßen, die A29, Oldenburg Richtung Alhorner Heide, Kreuz Oldenburg Ost, liegt Gefahr durch Rehe auf der Fahrbahn vor. Die A29, Anschlussstelle Oldenburg Hafen zur Auffahrt in Richtung Osnabrück, ist aktuell bis voraussichtlich Anfang Juni gesperrt. Zum Stadtgebiet Oldenburg. Die Alexanderstraße ist stadteinwärts aktuell zwischen der Kreuzung Bürgerbuschweg, Bruckweg und der Eisenbahnbrücke gesperrt. Die Johannesstraße ist von den Hausnummern 31 bis 33 vollgesperrt. Die Straßburger Straße ist zwischen dem Berliner Platz und der Donnerschwer Straße gesperrt. Außerdem gibt es abschnittsweise Sperrungen am Bahndamm. Zu unseren Dauerbaustellen, die Ludwigstraße, die Tirpitzstraße, die Ziegelhofstraße und die Nadorster Straße von Hausnummer 6 bis 40 ist halbseitig stadteinwärts gesperrt. Kommen Sie sicher und gut an mit Ihrem Oldenburg 1 Lokalsender.

Heute Abend spielt die Band Kommando Freibier ein Konzert. Das steht für akustischen Punk-Rock. Ihr deutschsprachigen Texte geht es in einer humorvollen Art um die wichtigen Wirkungen von Dingen im Leben. Mit dabei ist der Oldenburger Kneipenchor. Heute Abend um 19 Uhr in der Budde Jungs Bar startet das Konzert von Kommando Freibier. Heute Abend ist wieder Punknacht angesagt in Oldenburg. Da tritt die Bremer Band Nervous Assistant und die Band C4 Service aus München im Alhambra auf. Sie sorgen für eine explosive Mischung aus Oldschool, Hardcore, Punk und Postpunk. Das Konzert startet heute Abend um 20 Uhr im Alhambra. Außerdem, morgen am Samstag, findet ein Konzert mit dem Duo Maler und Vordermann statt. Als Special Guest des Abends treten die Rebel Rousers auf. Hinter dem Hauptakt stehen zwei prägende Figuren der Hamburger Musikszene. Das Konzert kann morgen Abend um 19 Uhr in der Lila Eule in Bremen erlebt werden. Außerdem, im Wilhelm 13 findet morgen eine weitere Blues-Session statt. Jeder, der Blues spielen kann, ist dabei herzlich eingeladen, sein oder ihr Bestes zu geben. Als Opener spielt die Band What the Blues und danach wird die Bühne für alle Interessierten freigegeben. Los geht es im Wilhelm 13 morgen um 20 Uhr. Am Sonntag findet ein Auftritt des Pianisten und Komponisten Marc-André Hamelin statt. Er zählt zu den bedeutendsten Pianisten der Gegenwart. Seine Musik beleuchtet immer wieder selten gespieltes Repertoire. Nun kehrt er mit vergessenen Musikwerten zurück auf die Bühne. Sonntagabend findet das Event im Sendesaal in Bremen um 18 Uhr statt. Nun hören wir einmal bei Kommando Freibier rein und hören den Track Späti.

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Am Sonntag findet ein Spendenlauf von Laufrausch im Eversenholz statt. Der Sportverein lädt ein, gemeinsam zu laufen und ein Zeichen gegen Diskriminierung und Rassismus zu setzen. Jeder kann in seinem eigenen Tempo mitmachen. Spenden des Laufes gehen an die Diskriminierungs- und Beratungsarbeit von IBIS. Jetzt geht es hier weiter mit Hungry Child von Hot Chip.

Das war die Mixtur mit Greta Böttger. Ich verabschiede mich für heute und wünsche einen schönen Nachmittag. Hier geht's jetzt weiter mit unserer Show am Nachmittag mit Luisa Tapkin.

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1: Um 15 Uhr mit Tarek Yusbaschi. Die Landesregierung von Schleswig-Holstein hat die Landtagsabgeordneten nicht ausreichend über die Finanzierung für die Ansiedlung einer Northvolt-Batteriefabrik bei Heide informiert. Das hat das Landesverfassungsgericht in Schleswig entschieden. Geklagt hatten SPD und FDP, weil sie sich nicht gut genug informiert fühlten. Aus Schleswig, Bastian Pöls.
2: Am 24. Januar 2024 hatten der Wirtschafts- und Finanzausschuss des Schleswig-Holsteinischen Landtags einstimmig für die Bürgschaft in Höhe von 300 Millionen Euro gestimmt. 300 weitere Millionen kamen noch vom Bund. Damals lag der Landesregierung ein Gutachten der Wirtschaftsprüfungsgesellschaft PwC vor, in dem Chancen und Risiken der Northvolt-Ansiedlung bewertet worden waren. Und außerdem hatten Mitarbeiterinnen und Mitarbeiter der beteiligten Ministerien intern Bedenken geäußert. Über beide Einschätzungen hatte die Landesregierung den Landtag nicht informiert. Das wäre aber ihre Pflicht gewesen, sagt das Landesverfassungsgericht.
1: Juristisch hat das Urteil aber keine Folgen. Die Inflation in Deutschland ist nach der Einführung des Tankrabatts überraschend gesunken. Im Mai lagen die Verbraucherpreise um 2,6% über dem Niveau des Vorjahresmonats, nach 2,9% im April, wie das Statistische Bundesamt auf Basis vorläufiger Zahlen mitteilte. Daten aus den Bundesländern zufolge gaben die Preise für Benzin und Diesel durch den von der Bundesregierung eingeführten Tankrabatt deutlich nach. Laut Bundeskartellamt sanken aber auch die Rohölpreise in der Hoffnung auf eine Entspannung im Nahen Osten. Bundeskanzler Merz hat den Einschlag einer russischen Drohne in ein Wohnhaus im NATO-Mitgliedsland Rumänien scharf kritisiert. Bei dem Vorfall in der Stadt Galati waren 2 Menschen verletzt worden. Aus Berlin, Efi Seibert.
3: Wir sind bereit, jeden Zentimeter des verbündeten Territoriums zu verteidigen, schreibt der Kanzler. Russlands rücksichtsloser Drohnenangriff auf Rumänien zeigt seiner Meinung nach erneut Russlands Bereitschaft zur Eskalation. Für Merz ist klar, dieser Vorfall macht deutlich, wie wichtig eine starke NATO-Präsenz an der östlichen Flanke ist. Ähnlich äußert sich Außenminister Wadephul. Er sieht die gemeinsame Sicherheit durch Russlands Verhalten bedroht und sagt, unsere Antwort ist Einheit. Wir stehen an der Seite Rumäniens. Er äußerte sein Mitgefühl für die Opfer. Andere europäische Länder sind noch weitergegangen. So hat Frankreich den russischen Botschafter einbestellt.
1: Rund 3 Wochen nach der Vereidigung der neuen ungarischen Regierung hat die EU mehr als 16 Milliarden Euro für Budapest freigegeben. Ein Großteil der Summe war in der Regierungszeit von Viktor Orbán eingefroren, unter anderem wegen Korruption und weil das Land gegen Prinzipien der Rechtsstaatlichkeit verstoßen hatte. EU-Kommissionspräsidentin von der Leyen erklärte, Ungarn könne das Geld nun erhalten, weil es in kurzer Zeit große Fortschritte bei Investitionen, Regionalförderung und Korruptionsbekämpfung erzielt habe. Nötig seien aber weitere Schritte. Der frühere Bundesverkehrsminister Scheuer soll sich wegen des Vorwurfs einer Falschaussage im Zusammenhang mit der gescheiterten Pkw-Maut vor Gericht verantworten. Das Landgericht Berlin hat eine entsprechende Anklage zugelassen. Die Staatsanwaltschaft wirft dem 51-Jährigen vor dem Mautuntersuchungsausschuss des Bundestags gelogen zu haben. Aus Berlin, Birte Sönnigsen mit Einzelheiten.
4: Konkret ging es in diesem Ausschuss auch um die Frage, warum die Mautverträge schon unterschrieben wurden, obwohl zu dem Zeitpunkt noch gar nicht klar war, ob eine solche Maut überhaupt mit dem EU-Recht vereinbar wäre. Scheuer, der hatte damals im Untersuchungsausschuss ausgesagt, er könne sich nicht daran erinnern, dass die Mautbetreiberfirmen angeboten haben zu warten mit der Unterschrift, bis der Europäische Gerichtshof über die Pkw-Maut entschieden hat. Dass sich Scheuer an ein solches Angebot eben zu warten mit der Unterschrift nicht erinnern kann, das glaubt ihm die Staatsanwaltschaft Berlin nicht. Andreas Scheuer selbst hat die Vorwürfe immer wieder zurückgewiesen und auch heute hat er über seinen Anwalt ausrichten lassen, dass er zuversichtlich ist, dass vor Gericht seine Unschuld bestätigt wird.
1: Nach einem mutwillig ausgelösten Amok-Alarm in Hameln im September 2024 müssen sich 2 Schüler an den Einsatzkosten beteiligen. Wie die Polizei mitteilte, müssen die beiden 13-Jährigen jeweils 10.000 Euro zahlen. Der Alarm hatte einen umfangreichen Polizeieinsatz ausgelöst. Da zunächst von einer möglichen Gefahrenlage an der Schule ausgegangen werden musste, waren zahlreiche Einsatzkräfte vor Ort. Das waren die Nachrichten.
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7: Derzeit ist es abwechselnd bewölkt und sonnig bei uns in Oldenburg. Das Ganze aktuell bei 28 Grad. Heute bleibt es dann auch insgesamt teils sonnig und teils bewölkt. Gegen Abend sind dann aber nochmal starke Gewitterschauer möglich. Das Ganze bei einer Höchsttemperatur heute von 28 Grad. Die haben wir also schon erreicht. Heute Nacht klart es dann wieder auf mit Temperaturen um die 13 Grad. Morgen haben wir dann mehr Sonne als Wolken bei einer Höchsttemperatur von maximal 22 Grad. Und Sonntag ist es dann tagsüber sonnig. Gegen Abend kommt dann nochmal etwas zu Regen runter bei einer Höchsttemperatur von 21 Grad.
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7: Die A29 Anschlussstelle Oldenburg-Hafen zur Auffahrt in Richtung Osnabrück ist aktuell bis voraussichtlich Anfang Juni noch gesperrt. Schauen wir weiter ins Stadtgebiet. Die Alexanderstraße ist stadteinwärts aktuell zwischen der Kreuzung Bürgerbuschweg, Brookweg und der Eisenbahnbrücke gesperrt. Die Johannesstraße ist von den Hausnummern 31 bis 33 voll gesperrt. Die Straßburger Straße ist zwischen dem Berliner Platz und der Donnerschwerstraße gesperrt. Und es gibt abschnittsweise Sperrung am Bahndamm. Und wir haben auch weiterhin ein paar Dauerbaustellen hier in Oldenburg. Die sind einmal in der Ludwigstraße, der Tirpitzstraße, in der Ziegelhofstraße und in der Nadosterstraße. Kommen Sie gut und vor allem sicher durch den Verkehr zusammen mit Ihrem Lokalsender Oldenburg 1. Sie hören jetzt den Nachmittag hier bei uns. Für Sie im Studio ist Luisa Topkin und hier geht's jetzt weiter mit Let's Dance von David Bowie.

0: Heute Abend gibt es ein Release-Konzert für eine EP, die heißt Späti, und das ist die erste EP von der Oldenburger Band Kommando Freibier. Flo und Steffen von der Gruppe sind jetzt bei mir. Wir wollen ein bisschen über die Gruppe und über den Sound und über die EP natürlich sprechen. Alles das, was es da heute Abend dann auch in der Buddeljungsbar zu sehen und zu hören gibt. Ja, erstmal hallo. Schön, dass ihr euch die Zeit genommen habt, hier nochmal vorbeizuschauen. Moin.
1: Ja, moin.
2: Moin, danke für die Einladung.
0: Sehr gerne. Kommando Freibier. Der Name ist mir immer schon mal in Oldenburg so ein bisschen untergekommen. Ihr habt schon einige Konzerte gespielt. Erzählt uns doch zu Beginn mal ein bisschen was zur Band, beziehungsweise zur Art und Weise, wie ihr euch zusammengefunden habt.
2: Wir sind drei Jungs aus Oldenburg. Wir machen jetzt seit 3 Jahren zusammen Musik. Und wir haben uns auf die Musikrichtung selbstironischer Akustik-Bierpunk geeinigt. Das hat sich irgendwann mit dem Songwriting so eingespielt. Wir sind, glaube ich, in unserer Nische somit die Vorreiter, die einzigen, und es macht uns wahnsinnig Spaß.
1: Ja, und gegründet haben wir uns eigentlich im Studium damals, damit ging das los, da war Flo noch nicht dabei, erstmal Christian und ich. Und die Idee war, sich Kommando Freibier zu nennen, weil wir gedacht haben, Freibier zieht die Leute an. Das Problem war, dass da eher mehr Freibier war als Kommando noch, deswegen kamen wir nicht so zum Proben. Und das hat sich dann jetzt in den letzten 3 Jahren, seitdem Flo dabei ist, eigentlich dann so eingependelt, dass wir das ernsthafter angehen, die ganze Sache.
0: Und das schlägt sich auch nieder in den Songs, die ihr produziert. Das heißt, für die Live-Show Sachen aufzunehmen und zu produzieren, zu schreiben, das alles zu konzipieren, ist ja schon anstrengend genug. Jetzt geht es darum, das Ganze auch sozusagen ins Studio zu bringen, richtig dingfest zu machen. Wie war denn das jetzt bei der Produktion der EP? In welches Studio seid ihr denn gegangen? Habt ihr das in Heimregie gemacht? Wie ist denn da der Aufnahmeprozess für euch gelaufen, um die Sachen jetzt auch endgültig auf CD oder MP3 oder Wave zu bannen sozusagen?
2: Letztendlich hatten wir ein größeres Kontingent an selbstgeschriebenen Songs, aus denen wir uns dann die besten 4 ausgesucht haben.

0: einen gewissen Witz und einer gewissen Ironie. Das ist ja auch ganz wichtig. Es geht nicht nur um Bier. Es gibt zwar kein Bier vor vier, aber es gibt auch Lieder über Führungskräfte, über Spätis, übers Fahrradfahren. Das ist ja nicht so ganz einfach, auf Deutsch das alles so rüberzubringen, dass es einigermaßen funktioniert als Song, aber dann auch inhaltlich so eine gewisse Mitte zwischen Ernsthaftigkeit und auch Komik trifft. Wie kommt ihr mit dem Songwriting zurecht? Was inspiriert euch da? Und wer schreibt dann letztlich auch die Texte?
1: Letztendlich haben meistens die beiden Gitarristen einfach noch irgendwo einen Riff entwickelt und dann überlegen wir uns halt, was das für ein Song sein könnte. Und der Songtext, der wird dann am Ende dann meistens erst nachträglich gefertigt. Wir wissen meistens gar nicht, wo es letztendlich hingehen soll mit den Songs, weil wir uns auch auf nichts per se spezialisiert haben. Wir sagen jetzt nicht, wir machen hier, heute schreiben wir irgendeinen Blödelsong und dann schreiben wir eine Liebesballade, sondern es passiert einfach beim Songwriting. Wir haben dann die Musik, wir lassen die auf uns wirken und dann gucken wir, was daraus wird. Und meistens findet dann einer irgendwie ein Thema, dann schreibt der andere was dazu und alle drei verfeinern den Text dann halt.
0: Wenn ich mir so einen Song wie Späti anhöre, dann geht es ja um die Späti-Kultur. Das ist ja etwas, was in Oldenburg sehr Späti erst Einzug gehalten hat. Also Spätis kennen wir natürlich aus Berlin, aus Hamburg und ähnlichen Geschichten. In Oldenburg ist das ja mittlerweile auch ein bisschen angekommen. Wie seid ihr denn darauf gekommen, sozusagen, ich trinke nicht allein zu Hause, sondern gehe lieber dahin, wo die Action ist?
1: Als wir vor 3 Jahren angefangen haben, sind wir just angeschrieben worden von Pelle, der Späti aus Oldenburg. Liebe Grüße an dieser Stelle. Und die meinten, hey, wir wollen hier einfach ein paar Bands, ein paar Lokale einfach mal spielen lassen, die uns dann hier ein bisschen unterstützen und dass wir dann zusammen einen schönen Abend haben. Habt ihr nicht Lust, vorbeizukommen? Und da stand es eigentlich, also da haben wir noch nicht gedacht, dass wir jemals ernsthaft mal irgendwo eine kleine Bühne kriegen, um Auftritte zu haben vor anderen Menschen. Und da hatten wir so viel Spaß an dem Abend, dass wir gleich am nächsten Jahr und im darauffolgenden Jahr wieder da waren und wieder gespielt haben. Und dann haben wir da zusammengesessen und nach dem letzten Auftritt im vergangenen Jahr habe ich dann auch gedacht, wieso hat eigentlich noch keiner irgendwie einen Song über einen Späti geschrieben? Das müssen wir dringend nachholen. Und ja, irgendwann war es dann soweit. Einer hatte wieder eine Melodie im Kopf und dann haben wir den Text dann da zusammen gebastelt.
0: Das ist ja auf jeden Fall eine schöne Geschichte, die zumindest zeigt, wo die Inspiration herkommt. Aber auch, dass ihr sozusagen auch bei den Auftritten ganz klein angefangen habt. Also da, wo das Publikum sowieso ist, hinstellen, Musik machen. Das ist ja in diesem Setup, was ihr habt, aus Cajon und 2 Gitarren auch ganz gut möglich. Wie ist denn das jetzt, wenn ihr zum Beispiel die Release-Show in der Buddeljungs-Bar spielt heute Abend? Ändert sich dann etwas von diesem, sagen wir mal, spontanen Konzertgedanken hin zu, okay, heute Abend mit Publikum, da müssen wir vielleicht auch noch mal ein bisschen mehr liefern?
1: Ich sag mal so, das Konzert, was heute Abend stattfindet, das planen wir seit circa einem halben Jahr und da steckt wahnsinnig viel Aufwand drin, deshalb wir freuen uns über jeden, der heute Abend vorbeikommt und mit uns einen schönen Abend haben möchte. Jede und jeder ist willkommen, Eintritt ist frei, wir spielen vorab noch eine Runde Bingo, da ist die Teilnahme natürlich auch kostenlos, der Oldenburger Kneipenchor kommt und das alles zu planen, alles unter einen Hut zu kriegen, hat sehr viel Spaß gemacht, aber auch sehr viel Zeit und Nerven gekostet. Es ist was anderes, als dann angeschrieben zu werden, wollt ihr nicht übermorgen bei uns in der Kneipe spielen, denn diese Anfragen bekommen wir auch und die lieben wir genauso und wir hoffen, dass wir quasi eine Vielzahl an unterschiedlichen Auftritten auch in Zukunft weiter so spielen können. Im kleinen oder im großen Rahmen oder vielleicht auch eines Tages mal im ganz großen Rahmen.
0: Gibt es denn über diese EP-Release-Show noch Pläne hinaus? Habt ihr noch was vorbereitet für die nächsten Wochen danach? Du hast ja schon gesagt, ihr würdet gerne noch mehr spielen. Gibt es noch irgendwelche anderen Sachen, die ihr für dieses Jahr geplant habt? Oder guckt ihr jetzt erstmal nach diesem halben Jahr Planung für die Release-Show erstmal da drauf und danach weiter? Oder wie ist da so euer Plan?
2: Also der Plan ist eigentlich auf jeden Fall auf dem Stadtfest dieses Jahr noch zu spielen. Ansonsten haben wir noch ein paar kleinere Kneipengigs in der Pipeline, die schon fest sind. Da kann man uns gerne auf Social Media folgen. Da werden wir das dann heute nach dem Konzert veröffentlichen, wo wir dann noch überall sind. Genau, ansonsten haben wir noch ein Musikvideo in der Pipeline, was veröffentlicht wird.
0: Ja, das sind doch schon mal ganz gute Pläne. Dann sehen wir uns ja nicht nur heute Abend, sondern auch spätestens noch auf dem Stadtfest. Vielen Dank, dass ihr heute bei uns im Studio wart. Ganz viel Erfolg wünschen wir euch natürlich mit dem Auftritt heute Abend in der Buddeljungsbar und mit der ersten EP Späti, die dann heute Abend auch gebührend gefeiert wird. Dankeschön.
1: Dankeschön. Danke.

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1: Hast du eigentlich schon gehört, wer jetzt unser Chef ist?
2: Ja, dieser Sack hat mir morgen fürs Kommando Freibier-Konzert einfach keinen Urlaub gegeben.
1: Hä? Hol dir doch einfach einen gelben Schein, mach ich auch so.
2: Ja Mann, lass mal morgen richtig den Helm lackieren.
3: Was labert ihr da für eine Scheiße?

0: Es ist 15.31 Uhr und damit höchste Zeit für unsere Oldenburg 1 Lokalnachrichten. Die hat jetzt Diana Karl für Sie.
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3: Morgen findet der Wettkampf der Oldenburger Ortsfeuerwehren statt. Die 6 verschiedenen freiwilligen Feuerwehren treten dabei in verschiedensten Disziplinen gegeneinander an, um herauszufinden, wer die Aufgaben in Oldenburg am besten meistert. Die Ausrichtung des Wettbewerbs übernimmt dieses Jahr die Ortsfeuerwehr Umstede. In der Gemeinwesenarbeit Blorfelde-Eversten findet morgen eine Debatte rund um die Wehrpflicht statt. Im Zentrum stehen persönliche Erfahrungen, Meinungen und Fragen zur aktuellen Diskussion um die Wehrpflicht. Besonders liegt der Fokus auf jungen Menschen, die von einer kommenden Wehrpflicht betroffen wären. Beginn ist morgen um 15 Uhr. Im vergangenen Jahr haben rund 1000 OldenburgerInnen die deutsche Staatsbürgerschaft erhalten. Bei einer Einbürgerungsfeier im Kulturzentrum PFL hat Oberbürgermeister Jürgen Krogmann ihnen persönlich gratuliert. In seinem Grußwort würdigte er besonders die Anstrengungen, die die neuen StaatsbürgerInnen unternommen haben, um eingebürgert zu werden.
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0: Derzeit ist es abwechselnd bewölkt und sonnig bei uns in Oldenburg. Das Ganze aktuell bei sommerlichen 28 Grad. Heute bleibt es dann noch insgesamt teils sonnig und teils bewölkt. Gegen Abend sind dann noch starke Gewitterschauer möglich. Das Ganze bei einer Höchsttemperatur von 28 Grad. Die haben wir also schon erreicht. Heute Nacht klart es dann nochmal etwas auf mit Temperaturen um die 13 Grad. Morgen gibt es dann mehr Sonne als Wolken bei einer Höchsttemperatur von 22 Grad und am Sonntag ist es tagsüber sonnig, gegen Abend ist nochmal etwas Regen möglich, das Ganze bei einer Höchsttemperatur von 21 Grad.
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0: Die A29 Anschlussstelle Oldenburg-Hafen zur Auffahrt in Richtung Osnabrück ist aktuell bis voraussichtlich Anfang Juni noch gesperrt. Schauen wir weiter ins Stadtgebiet. Die Alexanderstraße ist stadteinwärts aktuell zwischen der Kreuzung Bürger-Busch-Weg, Brookweg und der Eisenbahnbrücke gesperrt. Die Johannesstraße ist von den Hausnummern 31 bis 33 voll gesperrt. Die Straßburger Straße ist zwischen dem Berliner Platz und der Donnerschwerstraße gesperrt. Und es gibt abschnittsweise Sperrung am Bahndamm. Wir haben auch weiterhin ein paar Dauerbaustellen hier in Oldenburg. Die sind einmal in der Ludwigstraße, in der Tippetstraße, der Ziegelhofstraße und in der Nadosterstraße. Kommen Sie gut und vor allem sicher durch den Verkehr zusammen mit Ihrem Lokalsender Oldenburg 1. Wir hören jetzt Greatness von Caro.

0: Es ist 15.50 Uhr und damit Zeit für unsere
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0: Heute Abend ist wieder Punknacht angesagt in Oldenburg. Da tritt die Bremer Band Nervous Assistant und die Band C4 Service aus Münster im Alhambra auf. Sie sorgen für eine explosive Mischung aus Oldschool Hard Rock, Punk und Post-Punk. Das Konzert startet heute Abend um 20 Uhr im Alhambra. Im Wilhelm 13 findet morgen eine weitere Blues-Session statt. Jeder, der Blues spielen kann, ist dabei herzlich eingeladen, sein oder ihr Bestes zu geben. Als Opener spielt die Band What the Blues und danach wird die Bühne für alle Interessenten freigegeben. Los geht's dann im Wilhelm 13 morgen um 20 Uhr. Und am Sonntag tritt das Musikduo Urlaub in Polen in Leer auf. Anlässlich ihres neuen Albums, welches Anfang des Jahres erschienen ist, geht die Band auf eine kleine Tour. Mit ihren neuen Songs im Genre des Krautrocks kann man nicht anders, als mitzutanzen zu wollen. Das Konzert ist am Sonntag um 20 Uhr im Zollhaus in Leer. Das waren auch schon wieder unsere Veranstaltungstipps fürs Wochenende.

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1: Um 16 Uhr mit Tarek Yusbaşı. Die Landesregierung von Schleswig-Holstein hat das Parlament über die Finanzierung im Fall Northvolt nicht ausreichend informiert. Das hat das Landesverfassungsgericht in Schleswig entschieden. Aus der NDR-Nachrichtenredaktion Karl Schreiber.
2: Nach dem Urteil zeigten sich FDP und SPD zufrieden. Der FDP-Landtagsabgeordnete Bernd Buchholz sprach von einer Klatsche für die schwarz-grüne Landesregierung in Schleswig-Holstein. SPD-Fraktionsvorsitzende Serpil Mityatle sagte, dass die Abgeordneten getäuscht wurden, als es um die Entscheidung zur Ansiedlung von Northvolt bei Heide ging. SPD und FDP hatten geklagt, weil sie sich nicht ausreichend über die Risiken zur Finanzierung der Batteriefabrik informiert gefühlt hatten. Die Fabrikpläne von Northvolt hatten in Schleswig-Holstein Hoffnung auf wirtschaftlichen Aufschwung für das eher strukturschwache Dithmarschen ausgelöst. Das schwedische Unternehmen wollte bei Heide ursprünglich rund 3000 Arbeitsplätze schaffen.
1: Die Inflation in Deutschland ist nach der Einführung des Tankrabatts überraschend gesunken. Im Mai lagen die Verbraucherpreise um 2,6% über dem Niveau des Vorjahresmonats, nach 2,9% im April, wie das Statistische Bundesamt auf Basis vorläufiger Zahlen mitteilte. Daten aus den Bundesländern zufolge gaben die Preise für Benzin und Diesel durch den von der Bundesregierung eingeführten Tankrabatt deutlich nach. Laut Bundeskartellamt sanken aber auch die Rohölpreise in der Hoffnung auf eine Entspannung im Nahen Osten. Der SPD-Europapolitiker Krämer bewertet den jüngsten Absturz einer russischen Drohne auf ein Wohnhaus in Rumänien als eine weitere Provokation Moskaus gegenüber der EU und der NATO. Krämer sagte auf NDR Info, die westlichen Bündnisse müssten auf den Vorfall gemeinsam und mit Stärke reagieren.
3: Bisher deutet eben alles darauf hin, dass es eine russische Drohne war. Das ist eine Verletzung des europäischen Schutzraums und die Solidarität mit Rumänien ist hier klar als EU- und NATO-Land. Und gleichzeitig müssen wir eben gucken, wie können wir uns gegen solche Angriffe, seien sie hybrider Form oder seien sie eben auch in dieser Drohnenform, zukünftig schützen, damit wir da einfach eine Stärke haben. Wir können ja nicht jedes Mal in Schnappatmung verfallen. Wir müssen in der Lage sein, dass so eine Drohne überhaupt gar nicht erst durchkommt und es sich für Putin gar nicht erst lohnt, uns hier zu versuchen, in Angst zu versetzen. Insofern kühlen Kopf bewahren und in unsere Verteidigungsfähigkeit investieren und gleichzeitig, und das ist, glaube ich, das Wichtige, den Druck auf Russland erhöhen.
1: Der SPD-Europapolitiker Krämer auf NDR Info. Die Zahl der Arbeitslosen ist im Mai bundesweit gesunken. Laut der Bundesagentur für Arbeit in Nürnberg waren 2.950.000 Menschen ohne Job, 58.000 weniger als im April. Aus der NDR-Nachrichtenredaktion Petra Mittermeier.
4: Auch überall im Norden waren im Mai weniger Menschen arbeitslos gemeldet als noch im April. In Niedersachsen gab es einen Rückgang von knapp 2% auf etwa 272.000. Schleswig-Holstein und Mecklenburg-Vorpommern melden im Vergleich zum April jeweils ein Minus von mehr als 2.000 Arbeitslosen. Die Quote liegt in Mecklenburg-Vorpommern jetzt bei 7,7% und damit unter dem Wert in Hamburg mit 8,3%. Hier waren im Mai etwas mehr als 94.500 Menschen ohne Arbeit, ein Minus von 1.300.
1: Der Frühling ist deutlich wärmer gewesen als im Schnitt. Das zeigt eine vorläufige Auswertung des Deutschen Wetterdienstes. Die durchschnittliche Temperatur lag in den Monaten März, April und Mai bei 9,9 Grad Celsius und damit 2,2 Grad über dem Wert der sogenannten Referenzperiode zwischen 1961 und 1990. Damit dürfte das Frühjahr 2026 zu den 10 mildesten seit Beginn der Wetteraufzeichnungen vor 145 Jahren sein. Laut DWD schien zudem mit 692 Stunden außergewöhnlich viel die Sonne und das Frühjahr war auch wieder deutlich zu trocken. Real Madrid ist weiter der wertvollste Fußballverein der Welt. Das geht aus einer Liste des amerikanischen Wirtschaftsmagazins Forbes hervor. Demnach belegt Real trotz der zweiten Saison in Folge ohne Titel zum fünften Mal in Serie Platz 1. Auf den Rängen 2 und 3 stehen der FC Barcelona und Manchester United. Der FC Bayern München landet als wertvollster deutscher Verein auf dem 6. Rang. Forbes beziffert den Wert des deutschen Rekordmeisters auf umgerechnet knapp 5 Milliarden Euro, rund 8 Milliarden Euro weniger als Real. Das waren die Nachrichten.
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6: Das Wetter im Nordwesten.
7: Derzeit ist es abwechselnd bewölkt und sonnig bei uns in Oldenburg. Das Ganze aktuell bei 28 Grad. Heute bleibt es dann noch insgesamt teils sonnig und teils bewölkt. Gegen Abend sind dann aber nochmal starke Gewitterschauer möglich. Das Ganze bei einer Höchsttemperatur heute von 28 Grad. Die haben wir also schon erreicht. Heute Nacht klart es dann nochmal etwas auf mit Temperaturen um die 13 Grad. Morgen haben wir dann mehr Sonne als Wolken bei einer Höchsttemperatur von 22 Grad und am Sonntag ist es dann tagsüber sonnig. Gegen Abend ist dann nochmal etwas Regen möglich, das Ganze bei einer Höchsttemperatur von 21 Grad.
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7: Die A29 Anschlussstelle Oldenburghafen zur Auffahrt in Richtung Osnabrück ist aktuell bis voraussichtlich Anfang Juni noch gesperrt. Schauen wir weiter ins Stadtgebiet. Die Alexanderstraße ist stadteinwärts aktuell zwischen der Kreuzung Bürger-Buschweg, Brookweg und der Eisenbahnbrücke gesperrt. Die Johannesstraße ist von den Hausnummern 31 bis 33 voll gesperrt. Die Straßburger Straße ist zwischen dem Berliner Platz und der Donnerschwerstraße gesperrt und es gibt abschnittsweise Sperrung am Bahndamm. Und wir haben auch weiterhin ein paar Dauerbaustellen hier in Oldenburg. Die sind einmal in der Ludwigstraße, in der Tirpitzstraße, der Ziegelhofstraße und in der Nadosterstraße. Kommen Sie gut und vor allem sicher durch den Verkehr zusammen mit Ihrem Lokalsender Oldenburg 1. Sie hören den Nachmittag hier bei uns. Für Sie im Studio ist Lisa Tapkin und hier geht's jetzt weiter mit No Driver von Windowspeak.

0: Jetzt ist es 16.30 Uhr und damit Zeit für unsere Oldenburg 1 Lokalnachrichten. Die hat jetzt Greta Böttger für Sie.
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3: Morgen findet der Wettkampf der Oldenburger Ortsfeuerwehren statt. Die 6 verschiedenen freiwilligen Feuerwehren treten dabei in verschiedensten Disziplinen gegeneinander an, um herauszufinden, wer die Aufgaben in Oldenburg am besten meistert. Die Ausrichtung des Wettbewerbs übernimmt dieses Jahr die Ortsfeuerwehr Umstede. In einer Gemeinwesenarbeit Bloerfelde-Eversten findet morgen eine Debatte rund um die Wehrpflicht statt. Im Zentrum stehen persönliche Erfahrungen, Meinungen und Fragen zur aktuellen Diskussion um die Wehrpflicht. Besonders liegt der Fokus auf jungen Menschen, die von einer kommenden Wehrpflicht betroffen werden. Beginn ist morgen um 15 Uhr. Im vergangenen Jahr haben rund 1000 OldenburgerInnen die deutsche Staatsbürgerschaft erhalten. Bei einer Einbürgerungsfeier im Kulturzentrum PFL hat Oberbürgermeister Jürgen Krockmann ihnen persönlich gratuliert. In seinem Grußwort würdigte er besonders die Anstrengungen, die die neuen StaatsbürgerInnen unternommen haben, um eingebürgert zu werden.
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0: Derzeit ist es abwechselnd bewölkt und sonnig bei uns in Oldenburg. Das Ganze aktuell bei 29 Grad. Heute bleibt es dann auch insgesamt teils sonnig, teils bewölkt. Gegen Abend sind dann aber nochmal starke Gewitterschauer möglich. Heute Nacht klart es dann etwas auf mit Temperaturen um die 13 Grad. Morgen gibt es dann mehr Sonne als Wolken bei einer Höchsttemperatur von 22 Grad. Und am Sonntag ist es dann tagsüber sonnig. Gegen Abend ist nochmal etwas Regen möglich. Das Ganze bei einer Höchsttemperatur von 21 Grad.
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0: Die A29 Anschlussstelle Oldenburg-Hafen zur Auffahrt in Richtung Osnabrück ist aktuell bis voraussichtlich Anfang Juni noch gesperrt. Schauen wir weiter ins Stadtgebiet. Die Alexanderstraße ist stadteinwärts aktuell zwischen der Kreuzung Bürgerbuschweg, Brookweg und der Eisenbahnbrücke gesperrt. Die Johannesstraße ist von den Hausnummern 31 bis 33 derzeit voll gesperrt. Die Straßburger Straße ist zwischen dem Berliner Platz und der Donnerschwerstraße gesperrt. Und es gibt abschnittsweise Sperrung am Bahndamm. Wir haben auch weiterhin ein paar Dauerbaustellen hier in Oldenburg. Die sind einmal in der Ludwigstraße, in der Tippetsstraße, der Ziegelhofstraße und in der Nadosterstraße. Kommen Sie gut und vor allem sicher an Ihr Ziel zusammen mit Ihrem Lokalsender Oldenburg 1. Wir hören jetzt Paparazzi von Lady Gaga.

Mein Name ist Manolito Steinbach. Ich bin erster Vorsitzender des Vereins Maro Chachepen e.V. hier in Oldenburg. Ursprünglich stamme ich aus Berlin und lebe aber seit über 20 Jahren hier in Oldenburg. Ich bin Nachkomme der zweiten und dritten Generation nach dem Holocaust. Meine Großmutter war Überlebende des Vernichtungslagers Auschwitz-Birkenau. Mein Großvater überlebte das KZ Sachsenhausen. Ich bin bei meiner Oma groß geworden und sie hat mir schon als Kind viel von dem erzählt, was unsere Familie und viele Sinti damals erleben mussten. Auch ich selbst habe bereits als Kind Ausgrenzung und Antiziganismus erlebt. In der Schule wurde ich Anfang der 80er Jahre in Berlin oft mit dem Z-Wort beschimpft und ausgegrenzt. Diese Erfahrung und die Geschichte meiner Familie haben mich geprägt. Vor einigen Jahren begann ich die Erinnerung meiner Oma, meiner Familie aufzuschreiben. Daraus entstanden musikalische Lesungen. Dabei erzählte ich aus unserer Familiengeschichte und spiele Lieder, die in meiner Familie über Generationen hinweg gehört wurden und mit Erinnerung verbunden sind. Ich bin außerdem der Neffe von Erna Lauenburger, genannt Unku, aus dem bekannten Buch Ede und Unku, das von der Schriftstellerin Grete Weißkopf geschrieben wurde. Das Buch wurde 1933 bei der Bücherverbrennung verboten und verbrannt und später in der DDR wieder veröffentlicht. Meine Tante Erna wurde später im Holocaust ermordet. Auch viele weitere Angehörige meiner Familie wurden Opfer des Völkermords an den Sinti und Roma. Aus diesen Gründen habe ich den Verein Maro Chachepen gegründet. Der Name bedeutet übersetzt unsere Wahrheit, unsere Rechte. Benannt wurde der Verein nach dem Lied Lass Maro Chachepen meines verstorbenen Onkels Hänschen Weiß. Dieses Lied begleitet mich seit meiner Kindheit und steht für Erinnerung, Wahrheit und Menschlichkeit. Mit unserem Verein setzen wir uns gegen Antiziganismus, Rassismus und Diskriminierung ein. Besonders wichtig ist mir die Arbeit mit Schulen und jungen Menschen, damit die Geschichte der Sinti und Roma nicht vergessen wird. Am 31.05. findet unsere Veranstaltung im CineK in Oldenburg statt, in der Bahnhofstraße 11, im dritten Stock, im Gebäude der Kulturetage. Dort zeigen wir den preisgekrönten Film Der lange Weg der Sinti und Roma von Adrian Oeser, der 2020 mit dem Menschenrechtsfilmpreis ausgezeichnet wurde. Auch ich wirke in diesem Film mit. Ich würde mich sehr freuen, viele Besucherinnen und Besucher an diesem Abend begrüßen zu dürfen. Und ich danke ganz herzlich Radio Global, dass ich heute über unsere Arbeit und die Veranstaltung sprechen durfte. Alles Gute bis dahin, Ihr Manolito Steinbach, erster Vorsitzender vom Verein Maro Chachepen e.V.

0: Es ist 16.51 Uhr und damit höchste Zeit für unsere
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0: Heute Abend ist wieder Punknacht angesagt in Oldenburg. Da tritt die Bremer Band Nervous Assistant und die Band C4 Service aus Münster im Alhambra auf. Sie sorgen für eine explosive Mischung aus Oldschool, Hardcore, Punk und Postpunk. Das Konzert startet dann heute um 20 Uhr im Alhambra. Im Wilhelm 13 findet morgen eine weitere Blues-Session statt. Jeder, der Blues spielen kann, ist aber herzlich eingeladen, sein oder ihr Bestes zu geben. Als Opener spielt die Band What the Blues und danach wird die Bühne für alle Interessenten freigegeben. Los geht's im Wilhelm 13 morgen um 20 Uhr. Und am Sonntag tritt das Musikduo Urlaub in Polen in Leer auf. Anlässlich ihres neuen Albums, welches Anfang des Jahres erschienen ist, geht die Band auf eine kleine Tour. Mit ihren neuen Songs im Genre des Krautrocks kann man nicht anders, als mittanzen zu wollen. Das Konzert ist am Sonntag um 20 Uhr im Zollhaus in Leer. Und das waren auch schon wieder unsere Veranstaltungstipps fürs Wochenende.

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1: Um 17 Uhr mit Tarek Yusbaschi. Die Landesregierung von Schleswig-Holstein hat das Parlament über die Finanzierung im Fall Northvolt nicht ausreichend informiert. Das hat das Landesverfassungsgericht in Schleswig entschieden. Aus der NDR-Nachrichtenredaktion Karl Schreiber.
2: Nach dem Urteil zeigten sich FDP und SPD zufrieden. Der FDP-Landtagsabgeordnete Bernd Buchholz sprach von einer Klatsche für die schwarz-grüne Landesregierung in Schleswig-Holstein. SPD-Fraktionsvorsitzende Serpil Mitjatle sagte, dass die Abgeordneten getäuscht wurden, als es um die Entscheidung zur Ansiedlung von Northvolt bei Heide ging. SPD und FDP hatten geklagt, weil sie sich nicht ausreichend über die Risiken zur Finanzierung der Batteriefabrik informiert gefühlt hatten. Die Fabrikpläne von Northvolt hatten in Schleswig-Holstein Hoffnung auf wirtschaftlichen Aufschwung für das eher strukturschwache Dithmarschen ausgelöst. Das schwedische Unternehmen wollte bei Heide ursprünglich rund 3000 Arbeitsplätze schaffen.
1: Die Inflation in Deutschland ist nach der Einführung des Tankrabatts überraschend gesunken. Im Mai lagen die Verbraucherpreise um 2,6% über dem Niveau des Vorjahresmonats, nach 2,9% im April, wie das Statistische Bundesamt auf Basis vorläufiger Zahlen mitteilte. Daten aus den Bundesländern zufolge gaben die Preise für Benzin und Diesel durch den von der Bundesregierung eingeführten Tankrabatt deutlich nach. Laut Bundeskartellamt sanken aber auch die Rohölpreise in der Hoffnung auf eine Entspannung im Nahen Osten. Die Europäische Union hat die Freigabe von mehr als 16 Milliarden Euro Finanzmittel für Ungarn angekündigt. EU-Kommissionspräsidentin von der Leyen erklärte nach einem Treffen mit Ungarns neuem Regierungschef Modyar in Brüssel, das Land habe in kurzer Zeit große Fortschritte unter anderem bei der Korruptionsbekämpfung und der Regionalförderung erzielt. Aus Brüssel Katrin Schmidt.
3: Bei den rund 16 Milliarden Euro handelt es sich um den größten Teil, der insgesamt gut 17 Milliarden Euro, die in Brüssel während der Regierungszeit von Ungarns Ex-Regierungschef Orbán eingefroren wurden, weil das Land unter ihm gegen Prinzipien der Rechtsstaatlichkeit verstoßen hat, also die Unabhängigkeit der Gerichte und die Gewaltenteilung untergraben hat, sowie wegen Korruption und mangelnder Transparenz im Umgang mit Geldern aus den Töpfen der EU. Eine weitere gemeinsame Entscheidung, so verkündet von der Leyen heute, betreffe Erasmus. Ab dem kommenden Studienjahr könnten auch ungarische Studentinnen und Studenten wieder von dem europäischen Austauschprogramm profitieren.
1: Der frühere Bundesverkehrsminister Scheuer muss sich im Zusammenhang mit der gescheiterten Pkw-Maut vor Gericht verantworten. Das Landgericht Berlin hat eine entsprechende Anklage zugelassen, wie eine Gerichtssprecherin mitteilte. Aus Berlin Felix Tenbaum.
4: Die Staatsanwaltschaft wirft Andreas Scheuer von der CSU vor, vor dem Bundestagsuntersuchungsausschuss zur Pkw-Maut absichtlich die Unwahrheit gesagt zu haben. Ganz konkret geht es unter anderem um Scheuers Antworten auf Fragen in Zusammenhang mit einem Treffen mit den Mautbetreibern. Dabei sollen sie Scheuer angeboten haben, die Mautverträge erst nach der Entscheidung des Europäischen Gerichtshofes über die Rechtmäßigkeit der Pkw-Maut zu unterschreiben. Der frühere Verkehrsminister hatte gesagt, er könne sich nicht daran erinnern und genau daran zweifelt die Staatsanwaltschaft. Scheuer weist den Vorwurf über seinen Anwalt zurück. Die Pkw-Maut galt als Prestigeobjekt der CSU. Der Europäische Gerichtshof hatte im Jahr 2019 das entsprechende Gesetz als rechtswidrig gekippt. Die Verträge mit den Betreibern hatte Scheuer da schon unterschrieben. Der Bund musste deshalb mehr als 240 Millionen Euro Entschädigung an sie zahlen.
1: In Polen ist ein Mitarbeiter des größten polnischen Rüstungsunternehmens PGZ verhaftet worden. Ihm wird vorgeworfen, für einen anderen Staat spioniert zu haben. Aus Warschau Przemek Czuk.
5: Er soll polnischer Staatsbürger sein. Die Verhaftung basiere auf den gemeinsamen Ermittlungen des Inlandsgeheimdienstes ABW und des Militärgeheimdienstes SKW. Weitere Details wurden nicht bekannt gegeben. Die polnische Rüstungsgruppe PGZ ist das wichtigste Unternehmen der staatlichen polnischen Rüstungsindustrie. Zu ihr gehören Dutzende von Unternehmen, die Waffen und militärische Ausrüstung herstellen. Sie ist einer der wichtigsten Ausrüstungslieferanten der polnischen Armee und gehört mehrheitlich dem polnischen Staat.
1: Das waren die Nachrichten.
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7: Derzeit ist es noch immer abwechselnd bewölkt und sonnig bei uns in Oldenburg. Das Ganze aktuell bei 29 Grad. Heute bleibt es dann noch insgesamt teils sonnig, teils bewölkt. Gegen Abend sind dann aber nochmal starke Gewitterschauer möglich. Heute Nacht klart es dann nochmal etwas auf mit Temperaturen um die 13 Grad. Morgen haben wir dann mehr Sonne als Wolken bei einer Höchsttemperatur von 22 Grad und am Sonntag ist es dann tagsüber sonnig, gegen Abend ist nochmal etwas Regen möglich bei einer Höchsttemperatur von 21 Grad.
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7: Die A29 Anschlussstelle Oldenburghafen zur Auffahrt in Richtung Osnabrück ist aktuell bis voraussichtlich Anfang Juni noch gesperrt. Schauen wir weiter ins Stadtgebiet. Die Alexanderstraße ist stadteinwärts aktuell zwischen der Kreuzung Bürger-Buschweg-Brookweg und der Eisenbahnbrücke gesperrt. Die Johannesstraße ist von den Hausnummern 31 bis 33 vollgesperrt. Die Straßburger Straße ist zwischen dem Berliner Platz und der Donnerschwerstraße gesperrt und es gibt abschnittsweise Sperrung am Bahndamm. Und wir haben auch weiter ein paar Dauerbaustellen hier in Oldenburg. Die sind einmal in der Ludwigstraße, der Tirpitzstraße, der Ziegelhofstraße und der Nadosterstraße. Kommen Sie gut und vor allem sicher durch den Verkehr zusammen mit Ihrem Lokalsender Oldenburg 1. Sie hören jetzt noch eine gute Stunde den Nachmittag hier bei uns. Für Sie im Studio ist Luisa Tapkin und hier geht's jetzt weiter mit Wheels von den Foo Fighters.

0: Heute Abend gibt es ein Release-Konzert für eine EP, die heißt Späti und das ist die erste EP von der Oldenburger Band Kommando Freibier. Flo und Steffen von der Gruppe sind jetzt bei mir. Wir wollen ein bisschen über die Gruppe und über den Sound und über die EP natürlich sprechen. Alles das, was es da heute Abend dann auch in der Buddeljungsbar zu sehen und zu hören gibt. Ja, erstmal hallo. Schön, dass ihr euch die Zeit genommen habt, hier nochmal vorbeizuschauen. Moin.
1: Ja, moin.
2: Moin, danke für die Einladung.
0: Sehr gerne. Kommando Freibier. Der Name ist mir immer schon mal in Oldenburg so ein bisschen untergekommen. Ihr habt schon einige Konzerte gespielt. Erzählt uns doch zu Beginn mal ein bisschen was zur Band, beziehungsweise zur Art und Weise, wie ihr euch zusammengefunden habt.
2: Wir sind drei Jungs aus Oldenburg. Wir machen jetzt seit 3 Jahren zusammen Musik. Und wir haben uns auf die Musikrichtung selbstironischer Akustik-Bierpunk geeinigt. Das hat sich irgendwann mit dem Songwriting so eingespielt. Wir sind, glaube ich, in unserer Nische somit die Vorreiter, die einzigen. Und es macht uns wahnsinnig Spaß.
1: Ja, und gegründet haben wir uns eigentlich im Studium damals. Damit ging das los. Da war Flo noch nicht dabei. Erstmal Christian und ich. Und die Idee war, sich Kommando Freibier zu nennen, weil wir gedacht haben, Freibier zieht die Leute an. Das Problem war, dass da eher mehr Freibier war als Kommando noch, deswegen kamen wir nicht so zum Proben und das hat sich dann jetzt in den letzten 3 Jahren, seitdem Flo dabei ist, eigentlich dann so eingependelt, dass wir das ernsthafter angehen, die ganze Sache.
0: Und das schlägt sich auch nieder in den Songs, die ihr produziert, das heißt für die Live-Show Sachen aufzunehmen und zu produzieren, zu schreiben, das alles zu konzipieren, ist ja schon anstrengend genug, jetzt geht es darum, das Ganze auch sozusagen ins Studio zu bringen, richtig dingfest zu machen. Wie war denn das jetzt bei der Produktion der EP? In welches Studio seid ihr denn gegangen? Habt ihr das in Heimregie gemacht? Wie ist denn da der Aufnahmeprozess für euch gelaufen, um die Sachen jetzt auch endgültig auf CD oder MP3 oder Wave zu bannen sozusagen?
2: Letztendlich hatten wir ein größeres Kontingent an selbstgeschriebenen Songs, aus denen wir uns dann die besten 4 ausgesucht haben, wo wir selber beschlossen haben, ja okay, die sind für die Aufnahme top. Dann sind wir zur Soundlodge nach Ostfriesland, nach Rauderfehn gefahren und haben dort die 4 Songs vor 2 Monaten aufgenommen.
1: Ja, und bevor wir die aufgenommen haben, haben wir auch nochmal ordentlich Zeit investiert. Also das waren vorher schon unsere Favoriten-Songs eigentlich von allen Songs, die wir haben. Und dann haben wir aber nochmal ordentlich Zeit investiert, die zu arrangieren und dann nochmal alles rauszuholen, was geht, bis wir mit dem Ergebnis zufrieden waren.
0: Wenn man sich jetzt die Songs anguckt, dann singt ihr ja über Dinge, die euch im Leben so begegnen und das Ganze auch mit einem gewissen Witz und einer gewissen Ironie, das ist ja auch ganz wichtig. Es geht nicht nur um Bier, es gibt zwar kein Bier vor 4, aber es gibt auch Lieder über Führungskräfte, über Spätis, übers Fahrradfahren. Das ist ja nicht so ganz einfach, auf Deutsch das alles so rüberzubringen, dass es einigermaßen funktioniert als Song, aber dann auch inhaltlich so eine gewisse Mitte zwischen Ernsthaftigkeit und auch Komik trifft. Wie kommt ihr mit dem Songwriting zurecht? Was inspiriert euch da und wer schreibt dann letztlich auch die Texte?
2: Letztendlich haben meistens die beiden Gitarristen einfach noch irgendwo einen Riff entwickelt und dann überlegen wir uns halt, was das für ein Song sein könnte. Und der Songtext, der wird dann am Ende dann meistens erst nachträglich gefertigt. Wir wissen meistens gar nicht, wo es letztendlich hingehen soll mit den Songs, weil wir uns auch auf nichts per se spezialisiert haben. Wir sagen jetzt nicht, wir machen hier, heute schreiben wir irgendeinen Blödelsong und dann schreiben wir eine Liebesballade, sondern es passiert einfach beim Songwriting. Wir haben dann die Musik, wir lassen die auf uns wirken und dann gucken wir, was daraus wird. Und meistens findet dann einer irgendwie ein Thema, dann schreibt der andere was dazu und alle drei verfeinern den Text dann halt.
0: Wenn ich mir so einen Song wie Späti anhöre, dann geht es ja um die Späti-Kultur. Das ist ja etwas, was in Oldenburg sehr Späti erst Einzug gehalten hat. Also Spätis kennen wir natürlich aus Berlin, aus Hamburg,

0: wieder gespielt haben. Und dann haben wir da zusammengesessen und nach dem letzten Auftritt im vergangenen Jahr habe ich dann auch gedacht, wieso hat eigentlich noch keiner irgendwie einen Song über einen Späti geschrieben? Das müssen wir dringend nachholen. Und ja, irgendwann war es dann soweit. Einer hatte wieder eine Melodie im Kopf und dann haben wir den Text dann da zusammen gebastelt.
1: Das ist ja auf jeden Fall eine schöne Geschichte, die zumindest zeigt, wo die Inspiration herkommt. Aber auch, dass ihr sozusagen auch bei den Auftritten ganz klein angefangen habt. Also da, wo das Publikum sowieso ist, hinstellen, Musik machen, das ist ja in diesem Setup, was ihr habt, aus Cajon und zwei Gitarren auch ganz gut möglich. Wie ist denn das jetzt, wenn ihr zum Beispiel die Release-Show in der Buddeljungs-Bar spielt heute Abend? Ändert sich dann etwas von diesem, sagen wir mal, spontanen Konzertgedanken hin zu, okay, heute Abend mit Publikum, da müssen wir vielleicht auch noch mal ein bisschen mehr liefern?
0: Ich sag mal so, das Konzert, was heute Abend stattfindet, das planen wir seit circa einem halben Jahr und da steckt wahnsinnig viel Aufwand drin. Deshalb, wir freuen uns über jeden, der heute Abend vorbeikommt und mit uns einen schönen Abend haben möchte. Jede und jeder ist willkommen, Eintritt ist frei, wir spielen vorab noch eine Runde Bingo, da ist die Teilnahme natürlich auch kostenlos, der Oldenburger Kneipenchor kommt und das alles zu planen, alles unter einen Hut zu kriegen, hat sehr viel Spaß gemacht, aber auch sehr viel Zeit und Nerven gekostet. Es ist was anderes, als dann angeschrieben zu werden, wollt ihr nicht übermorgen bei uns in der Kneipe spielen, denn diese Anfragen bekommen wir auch und die lieben wir genauso und wir hoffen, dass wir quasi eine Vielzahl an unterschiedlichen Auftritten auch in Zukunft weiter so spielen können. Im kleinen oder im großen Rahmen oder vielleicht auch eines Tages mal im ganz großen Rahmen.
1: Gibt es denn über diese EP-Release-Show noch Pläne hinaus? Habt ihr noch was vorbereitet für die nächsten Wochen danach? Du hast ja schon gesagt, ihr würdet gerne noch mehr spielen. Gibt es noch irgendwelche anderen Sachen, die ihr für dieses Jahr geplant habt? Oder guckt ihr jetzt erstmal nach diesem halben Jahr Planung für die Release-Show erstmal da drauf und danach weiter? Oder wie ist da so euer Plan?
2: Also der Plan ist eigentlich auf jeden Fall auf dem Stadtfest dieses Jahr noch zu spielen. Ansonsten haben wir noch ein paar kleinere Kneipengigs in der Pipeline, die schon fest sind. Da kann man uns gerne auf Social Media folgen. Da werden wir das dann heute nach dem Konzert veröffentlichen, wo wir dann auch überall sind. Genau, ansonsten haben wir noch ein Musikvideo in der Pipeline, was veröffentlicht wird.
1: Ja, das sind doch schon mal ganz gute Pläne. Dann sehen wir uns ja nicht nur heute Abend, sondern auch spätestens noch auf dem Stadtfest. Vielen Dank, dass ihr heute bei uns im Studio wart. Ganz viel Erfolg wünschen wir euch natürlich mit dem Auftritt heute Abend in der Buddeljungsbar und mit der ersten EP Späti, die dann heute Abend auch gebührend gefeiert wird. Dankeschön.
0: Dankeschön. Danke.

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0: Es ist 17.30 Uhr und damit ein letztes Mal Zeit für unsere Oldenburg 1 Lokalnachrichten. Die hat jetzt Jorben Radke für Sie.
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3: Im vergangenen Jahr haben rund 1000 OldenburgerInnen die deutsche Staatsbürgerschaft erhalten. Bei einer Einbürgerungsfeier im Kulturzentrum PFL hat Oberbürgermeister Jürgen Krogmann ihnen persönlich gratuliert. In seinem Grußwort würdigte er besonders die Anstrengungen, die die neuen StaatsbürgerInnen unternommen haben, um eingebürgert zu werden. In der Gemeinwesenarbeit Bloerfelde-Eversten findet morgen eine Debatte rund um die Wehrpflicht statt. Im Zentrum stehen persönliche Erfahrungen, Meinungen und Fragen zur aktuellen Diskussion um die Wehrpflicht. Besonders liegt der Fokus auf jungen Menschen, die von einer kommenden Wehrpflicht betroffen wären. Beginn ist morgen um 15 Uhr. Morgen findet der Wettkampf der Oldenburger Ortsfeuerwehren statt. Die 6 verschiedenen freiwilligen Feuerwehren treten dabei in verschiedensten Disziplinen gegeneinander an, um herauszufinden, wer die Aufgaben in Oldenburg am besten meistert. Die Ausrichtung des Wettbewerbs übernimmt dieses Jahr die Ortsfeuerwehr Ohmstede.
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0: Derzeit ist es noch immer abwechselnd bewölkt und sonnig bei uns in Oldenburg. Das Ganze aktuell bei sommerlichen 29 Grad. Heute bleibt es dann noch insgesamt teils sonnig und teils bewölkt. Gegen Abend sind dann noch starke Gewitterschauer möglich. Heute Nacht klart es dann noch mal etwas auf mit Temperaturen um die 13 Grad. Morgen haben wir dann vermehrt Sonne, alt mehr als Wolken, bei einer Höchsttemperatur von 22 Grad. Und Sonntag ist es dann tagsüber sonnig. Gegen Abend ist noch etwas Regen möglich. Das Ganze bei einer Höchsttemperatur von 21 Grad.
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0: Die A29 Anschlussstelle Oldenburghafen zur Auffahrt in Richtung Osnabrück ist aktuell bis voraussichtlich Anfang Juni noch gesperrt. Schauen wir weiter ins Stadtgebiet. Die Alexanderstraße ist stadteinwärts aktuell zwischen der Kreuzung Bürgerbuschweg-Brookweg und der Eisenbahnbrücke gesperrt. Die Johannesstraße ist von den Hausnummern 31 bis 33 voll gesperrt. Die Straßburger Straße ist zwischen dem Berliner Platz und der Donnerschwerstraße derzeit gesperrt und es gibt abschnittsweise Sperrungen am Bahndamm. Und wir haben auch weiterhin ein paar Dauerbaustellen hier in Oldenburg. Die sind einmal in der Ludwigstraße, in der Tirpitzstraße, der Ziegelhofstraße und in der Nadosterstraße. Kommen Sie gut und vor allem sicher an Ihr Ziel zusammen mit Ihrem Lokalsender Oldenburg 1. Wir hören jetzt passend zum warmen Wetter Hot Stuff von Donna Summer.

0: Ich habe über Oldenburg schon viele verschiedene Schauergeschichten gehört, zum Beispiel auch vom Glockenturm am Lappan. Was hat es damit auf sich?
1: Viele PassantInnen berichten, dass sie bei Nacht im Glockenturm schemenhafte Figuren auf den Treppenstufen oder an den Fenstern des Turms gesehen haben. Erklärung der Menschen ist, dass dies die Seelen der dort Verstorbenen sein sollen.
0: Okay, was ist denn die Geschichte des Glockenturms, dass es überhaupt zu solchen Mythen kommen kann?
1: Der Glockenturm ist einer der ältesten Wahrzeichen Oldenburgs und wurde 1468 erbaut. An den Turm wurde im Laufe der Zeit immer mehr kleine Versorgungsräume, Schuppen und Kammern angebaut. Die wurden im damaligen Sprachgebrauch angelappt. Erst durch diese Bauung erhielt das Areal seinen Namen Lappan.
0: Wofür wurden diese denn genutzt und was war deren Funktion?
1: Der rund 35 Meter hohe Turm war ursprünglich der Glockenturm der früheren Heiligen Geistkapelle. Diese Kapelle gehörte zu einem Hospital, das als Arm- und Pflegeheim diente. Dieses war das Heiligen Geistspital.
0: Wofür wurden diese dann genutzt und was war deren Funktion?
1: In verschiedenen Zeiten hatte der Turm verschiedene Funktionen. Im Mittelalter diente er als Glockenturm für die Heiligen Geistkapelle. Gleichzeitig nutzte die Stadt ihn als Brandwachturm, um Feuer in der Altstadt frühzeitig zu entdecken. Als es dann zu dem großen Brand in Oldenburg im Jahr 1676 kam, brannte die angrenzende Kapelle vollständig ab und der Turm verlor seine Kirchenfunktion und wurde als Wachstube eingerichtet. Ein Grund für die Schauergeschichten kann sein, dass hier für einige Zeit das Folterwerkzeug der Stadt gelagert wurde. Auch eine relevante Rolle spielt dieser Gebäudekomplex in der Zeit der Pest in Oldenburg. Hier liegt auch mitunter der Ursprung der Mythen und Schaudergeschichten der Menschen heutzutage.
0: Was war denn im Glockenturm los während der Pestzeit und was für Mythen sind daraus entstanden?
1: In den anliegenden Gebäuden und auch im Glockenturm wurden jahrzehntelang schwerkranke, isolierte und sterbende Menschen untergebracht. Der Turm war direkt an den mittelalterlichen Seuchen- und Armenhaus gebaut. Jahrhundertelang starben genau dort, wo heute die Touristeninformation Oldenburg untergebracht ist, unzählige Menschen einen qualvollen Tod an der Pest. Mythen besagen, dass das Leid der Infizierten tief in den alten Backsteinen des Glockenturms sitzt und diese Toten dort noch immer herumgeistern.
0: Und was sind noch andere Legenden und Mythen Oldenburgs?
1: Oldenburg hat noch einige Mythen, die unter anderem die Universität und das Schloss betreffen. Gerüchte besagen, dass im Schloss während der Herzogszeit eine weiße Dame herumwanderte. Ihre Erscheinung kündigte den Tod eines Mitgliedes der herzöglichen Familie an und es drohte dem Haus Unheil. Über Jahrhunderte berichteten Bedienstete und Wachen von dieser weiblichen Gestalt im Schloss.
0: Und was ist aus dieser Dame geworden?
1: Die Sagen behaupten, dass die weiße Dame schließlich das Schloss verließ und in das naheliegende Waldgebiet Wildenloh zog. Wanderer behaupten bis heute, sie manchmal dort zu sehen.

0: Jetzt ist es gleich 17.50 Uhr und damit ein letztes Mal Zeit für unsere
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0: Heute Abend ist wieder Punknacht angesagt in Oldenburg. Da tritt die Bremer Band Nervous Assistant und die Band C4 Service aus Münster im Alhambra auf. Sie sorgen für eine explosive Mischung aus Oldschool, Hardcore, Punk und Postpunk. Das Konzert startet heute Abend um 20 Uhr im Alhambra. Im Wilhelm 13 findet morgen eine weitere Blues-Session statt. Jeder, der Blues spielen kann, ist dabei herzlich eingeladen, sein oder ihr Bestes zu geben. Als Opener spielt die Band What the Blues und danach wird die Bühne für alle Interessenten freigegeben. Los geht's im Wilhelm 13 morgen um 20 Uhr. Und am Sonntag tritt das Musikduo Urlaub in Polen in Leer auf. Anlässlich ihres neuen Albums, welches Anfang des Jahres erschienen ist, geht die Band auf eine kleine Tour. Mit ihren neuen Songs im Genre des Krautrocks kann man nicht anders, als mittanzen zu wollen. Das Konzert ist am Sonntag um 20 Uhr im Zollhaus in Leer. Und das waren auch schon wieder unsere Veranstaltungstipps fürs Wochenende.

Und das war's auch schon wieder mit unserer Sendung am Nachmittag. Für Sie im Studio war Luisa Tapkin. Hier geht es dann gleich weiter mit Planet Music unter der Verantwortung von Christian Paul. Ich verabschiede mich und wünsche Ihnen noch einen schönen Abend und ein schönes Wochenende. Auf Wiederhören!

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3: Die 157. Ausgabe hier bei Oldenburg 1. Apropos Freitag, es geht los mit Mr. Friday Night, chartete vor 30 Jahren in Deutschland auf der 62, im Vereinigten Königreich etwa 24, das ist Lisa Moesch und Feeling Papa, damals immerhin die 93 reicht von Die. Ich wünsche viel Spaß und guten Empfang.

Das war Warp Bass und DJ Aswar Get on a Dance Floor aus dem Jahr 1988, damals Nummer 14 im Vereinigten Königreich. Warp Bass war US-amerikanischer Rapper und ist im Alter von 59 Jahren verstorben. Er gilt als Pionier seines Genres. Ihren Durchbruch schafften sie aber mit dem Titel It Takes Two, was wiederum auf einen Titel der 70er Jahre von den Collins basiert. Und der wurde wiederum gesampelt von den Black Eyed Peas für ihren Hit Walk That Body. Auf unserer Skandinavienreise geht es heute nach Schweden zu Alan Bennetson. Wir hören WID4L und Jealousy. Und zurück in Deutschland kommt The Sound mit Save Me und In the Dark.

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1: 6 Titel sind neu drin in den Dance 50. Die 47, Satisfy, Calvin Harris und Jesse. Die 43, Disco Sherry von der Purple Disco Machine mit einem Sample aus den 80ern, nämlich von Casso aus Italien, Walkman 1981. Time to Dance, Paul Kalkbrenner und Norma Jean Martin, neu auf der 41. Die 40, My Life is a Disco in the Mix. Melitius und Mixmasters mit einem Sample aus dem Jahr 1990 oder beziehungsweise ein Remake. Scara, Fagoy, Steve Dive und Tobis, neu auf der 39. Devotion, Sweetest Emotion, Joel Curry und Joie, neu auf der 37. I Wanna Give You Devotion hieß es bereits im Jahr 1990.
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1: Immer noch an der Spitze. New Religion von Bebe Rexha und Faithless.

zurück in die 90er.

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2: Wie schon zu Beginn, jetzt auch am Ende der Sendung, blicke ich wieder 30 Jahre zurück in der deutschen Chart-History. Es geht nochmal ins Jahr 1996. Hier ist der Wicked Plastic Man von Erex, Platz 100. Und mehrfach auf der 6 gewesen damals, aus dem Vereinigten Königreich. Hier sind The Prodigy, Firestarter gleich im Anschluss.

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1: Das war sie, die 157. Ausgabe hier bei Oldenburg 1. Musik aus Wahl und am Mikrofon in der letzten Stunde Christian Paul. Zum Ausklang meine TV-Tipps. Heute Abend um 22.15 Uhr gibt's knapp daneben mit Heiner Knapp im Talk Lucy Diakowska, 22.15 Uhr im RBB-Fernsehen. Das NDR-Fernsehen wiederum wiederholt in der Nacht zu Samstag um 1 Uhr einen Musikladen von Radio Bremen aus dem Jahr 1980. Das kann nur Fernsehen, der zweite Teil, die größten TV-Momente aller Zeiten am Samstagabend, 7:45 bei RTL. Ebenfalls um 7:45, um 20.15 Uhr im MDR, die Starnacht am Neusiedler See. Und in der Nacht zu Sonntag 0.45 Uhr im WDR-Fernsehen legendär unsere Glückslieder, die Countdown-Show. Sehenswerte Dokus empfehle ich am Sonntagabend 23 Uhr im NDR, Generation Sommermärchen. Um 23.45 Uhr im ZDF, World Cup mit Tommy Schmidt. Und in der ZDF-Mediathek Mission Sommermärchen, Deutschlands WM, Weg zur WM 2006. Das Staffelfinale Sing mein Song, das Tauschkonzert am Dienstagabend 20.15 Uhr bei Vox und im Anschluss die Deine Cousine Story. Am Mittwochabend 20.15 Uhr alle von ProSieben gegen Joko und Klaas um 7:45. Um 23.05 Uhr im bayerischen Fernsehen Bravo, Headlines, Hypes und Herzschmerz, eine dreiteilige Doku. Und um 1 Uhr nachts in der Nacht zu Freitag die Startrampe, diesmal mit Kasi Antonius und Paula Carolina.
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1: Für Fragen, Anregungen, zum Beispiel zur Playlist, seid ihr dort genau richtig. Planet Music kommt wieder am kommenden Freitag, 18 Uhr. Bis dann, euer Christian.

0: Einen wunderschönen guten Abend. Wir haben Freitag, wir haben kurz nach 19 Uhr und wir haben Ende Mai und nach endlich 10 Jahren, verdammt lang ist es her, ist es mal wieder Zeit für eine Ausgabe der Audiobar hier bei Oldenburg 1 und damit ich nicht hier alleine im Studio stehen muss und Angst habe wie so ein kleiner Junge, habe ich mir Unterstützung geholt, nämlich von einem Radiomenschen schlechthin. Er hat auch schon so ein bisschen was mit Radio zu tun gehabt. Was genau, da gehen wir gleich mal drauf ein. Der liebe Jannis ist mit dabei. Ich grüße dich recht herzlich.
1: Einen wunderschönen guten Abend und vielen Dank für deine netten Worte, Flo.
0: Ja, sehr gerne, sehr gerne. Ich hatte ja gerade schon gesagt, nach 10 Jahren endlich mal wieder eine Ausgabe. Es ist wirklich verdammt lang her und ich weiß doch gar nicht, ich fühle mich irgendwie so ein bisschen auch überrannt. Ne? Das muss man schon mal ganz ehrlich sagen. Das ist eine lange Zeit. Aber wir schauen mal, was in den nächsten Stunden, beziehungsweise nein, nicht mehr in den nächsten Stunden, sondern in der nächsten Stunde so passiert. Ich würde aber sagen, wir starten jetzt einfach mal direkt in die Sendung, weil es ist ja auch Freitagabend. Die Leute wollen ja auch so ein bisschen abgeholt werden mit ein wenig poppiger und neuer Musik. Ja. The Colors mit dabei, Italo Disco, jetzt macht den Anfang. Möchtest du noch irgendwas sagen oder möchtest du das Ganze jetzt einfach auf dich zukommen lassen?
1: Ich lasse das jetzt einfach mal auf mich zukommen.
0: Genau, so machen wir es. Wir starten rein in die ersten Songs und dann hören wir uns gleich wieder hier auf Oldenburg 1.

0: Cherry Cole ist das mit Parachute und die Musik habe tatsächlich nicht ich heute ausgesucht, zumindest nicht ganz alleine. Der erste Song kam auf jeden Fall von mir. Das, was ihr jetzt gerade noch so im Ausklang hört, hat tatsächlich der liebe Jannis sich zusammengesucht. Und wir haben gerade schon mal drüber gesprochen, du bist ja auch so ein bisschen radiomäßig dabei und ich habe dir nur so ein bisschen was vorgegeben, was die Musik angeht. Erzähl doch mal, wie kam es denn dazu, dass du das ein oder andere Lied ausgesucht hast? Mehr oder weniger Erfahrungswerte oder einfach nur so aus Jux und Dollerei?
1: Man könnte meinen, es wäre aus Jux und Tollerei gewesen, aber meistens ist es bei mir so, wenn ich zum Beispiel Playlisten fürs Radio mache, dass ich mich dann gerne auch mal durch die sozialen Medien inspirieren lasse oder wenn ich irgendwo zum Beispiel auch einen Song einfach gehört habe, so zum Beispiel auch dieser Cheryl Cole Song, den habe ich nämlich letztens irgendwo gehört und habe mir gedacht, ey komm, den muss ich mir unbedingt mal abspeichern und da ist er dann eben bei uns hier in der Playliste gelandet. Sehr cooler Song, der damals 2010 auch sehr erfolgreich gewesen ist. Mhm. Toller Song.
0: Ja, ich muss tatsächlich sagen, von Cheryl Cole kenne ich noch das ein oder andere Lied. Mhm. Fight for This Love zum Beispiel ist ja auch ein bisschen älter. Den
1: sehr guter Song.
0: Ja, finde ich auch. Gab es da, glaube ich, 2008 oder 2009. Ich will mich da nicht festlegen. Das war tatsächlich so der erste Berührungspunkt, den ich mit der Musik von ihr hatte damals. Und dann jetzt zu hören, dass sie noch da ist, beziehungsweise, dass sie dann auch noch weiter Musik gemacht hat, das ist ziemlich cool eigentlich. Ich glaube, sie macht immer noch Musik. Aber da will ich mich auch nicht ganz festlegen. Auf jeden Fall, hattest du auch einige Songs weiterhin rausgesucht. Zum Beispiel den nächsten, da kann ich mich noch dran erinnern, wo wir hier vor ein, zwei Tagen das geplant haben, als du gesagt hast, ey, lass uns doch auch nochmal ein Lied von ihr spielen. Die Rede ist von Leonie. Und Leonie ist ja tatsächlich auch eher, ja, noch gar nicht so alt, was Musik angeht. Ne? Sie ist ja erst seit ein paar Jahren im Showbusiness. Der Song, der gleich kommt, ist aus dem Jahr 2022. Woher kennt man sie denn noch? Also nicht nur von Musik, sie macht ja, glaube ich, auch im Fernsehen so ein bisschen was bei der einen oder anderen Castingshow.
1: Ich müsste mich jetzt auch sehr weit aus dem Fenster lehnen, aber ich glaube, sie saß bei The Voice Kids mit in der Jury unter anderem. Also das sind ja so Castingshows, ist ja nicht so meine Thematik. Da bin ich ehrlich gesagt auch gar nicht so wirklich ansässig. Ich gucke es mir nicht so wirklich an. Ist eben nicht so mein, meins, was ich so gerne schaue oder so. Aber sie ist trotzdem, wie du ja schon sagst, eine tolle Künstlerin, die noch nicht so lange dabei ist. Und mit dem Song ist sie ja dann auch damals ganz, ganz groß rausgekommen. Vor, ich glaube, 2 Jahren ungefähr durfte ich sie auch live auf einem Festival erleben. Hat eine tolle Show abgeliefert, unglaublich persönlich zum Publikum, also auch so zu den Fans. Hat tolle Stimmung gemacht und live kann sie auch ganz gut singen.
0: Ja, ich würde sagen, wir hören uns einfach mal den Song an. Welchen hast du dir da rausgesucht?
1: Es ist der Erfolgssong Remedy. Und den hören wir jetzt hier bei Oldenburg 1.
0: Wunderbar.

0: Ray Dalton, auch ein wunderschöner Song, I Just Wanna Be Happy. Und ja, wir hatten ja gerade schon so ein bisschen den Ausflug gemacht zu Leonie mit ihrem Song Remedy, die vorhin lief. Ich habe tatsächlich mal mir Gedanken gemacht, ja, sie war wirklich sogar bei 2 Castingshows dabei. Nicht nur The Voice Kids, wie du gesagt hattest, sondern auch bei DSDS neben Dieter Bohlen. Da hat sie auch gesessen.
1: Oh. Oh. Interessant.
0: Ja, sind aber auch Sachen, die ich persönlich selber nicht gucke, deswegen, ja, wissen, was ich mir selber aneignen muss in dem Moment. Aber das ist auch nicht schlimm. Man muss ja nicht alles schauen und lieben, was so passiert auf dieser Welt. Aber so ist es Musik. Musik kann man einfach nur lieben. Und ich muss tatsächlich sagen, bei dem nächsten Song erinnere ich mich so ein bisschen an meine Jugend, weil es gab da damals mal einen Tag, wo ich als, ja, muss man ja sagen, kleiner Junge mit dem Fahrrad unterwegs war. Und es war ein Tag der offenen Tür. Ich weiß gar nicht, ob du auch schon ein paar Mal bei sowas warst. Dann gibt es ja bei verschiedenen Unternehmen, die sowas machen.
1: Ah, des Öfteren schon. Also ja. Bei vielen Sachen. Nicht direkt jetzt Unternehmen, aber obwohl doch, Unternehmen sind schon gewesen. Das Coolste, was ich mal gehabt hatte, war von so einem ja, Anbieter, der hier diese großen Windräder und alles baut. Mhm. Und da gab es dann damals auch mal die Möglichkeit, da auf so ein Windrad mal hochzuklettern. Haben wir natürlich gemacht und dann haben die da oben auch diesen Motor von diesem Windrad mal nicht mal eine Sekunde angeschmissen. Ihr glaubt gar nicht, wie sehr das da oben wackelt. Und das dauert, bis das auch aufgehört hat.
0: Ja, das kann ich mir crazy. Das kann ich mir sehr gut vorstellen. Für mich wäre das ja nichts. Ich bin ja so ein bisschen allergisch, was Höhen angeht. Deswegen halte ich mich davon fern. Bei mir war es tatsächlich auch nur ein Tag der offenen Tür von einem Rettungsdienst. Da war so eine kleine, ja, sagen wir mal Wache, so heißt das, glaube ich. Mhm. Mit, ich glaube, 2 oder 3 Rettungswagen und einem Notarztwagen. Und daneben war eine riesen Wiese und da hatten halt auch andere Hilfsorganisationen ausgestellt. Zum Beispiel Feuerwehr war da oder auch das Technische Hilfswerk. Und da schließt sich tatsächlich der Kreis zu unserem nächsten Song. Es gab vom Technischen Hilfswerk da so einen Bagger, den die ja benutzen, um aufzuräumen. Und da war das Radio an in diesem Bagger und da lief genau dieser Song. Und das ist halt wirklich cool. Das fiel mir nämlich ein, als wir darüber gesprochen hatten, als wir das geplant habe. Und deswegen wollte ich den auch unbedingt hier mit in diese Liste haben. Die Rede ist tatsächlich von Manu Chao. Der Song nennt sich Bongo Bong. Und ich würde sagen, es spricht ja nichts dagegen. Wir spielen ihn einfach mal hier. Oder? Hast du was dagegen? Ja. Nee, ne?
1: Nein, auf gar keinen Fall.
0: Da machen wir mal.

0: in die 2000er Jahre bei der Musik, die wir hier ausgesucht haben. Beziehungsweise du hast sie ausgesucht. Aber ich glaube, Anastasia, kam das von mir oder kam der Vorschlag von dir?
1: Das war deine Idee. Aber man muss ja auch dazu sagen, 2000er ist ja grundsätzlich nicht verkehrt, ne?
0: Also ja, das stimmt. Ich habe auch manchmal keine schlechten Ideen. Das muss man auch dazu sagen.
1: Ne? Ja, das stimmt. Das stimmt.
0: Gut. Das stimmt. Ich muss aber auch dazu sagen, ich hatte die Idee jetzt mal tatsächlich hier nach 10 Jahren mal wieder diese Sendung wiederzubeleben. Und die Idee war ja schon vor ein paar Wochen tatsächlich, dass ich dich gefragt hatte. Und ja, warum habe ich dich eigentlich gefragt? Weil ich dich ja ziemlich gut kenne und ich weiß, dass du dich auch so mit Radiogeschichten auskennst und man dich da auch auf Menschen loslassen kann, auch wenn man sie gerade nicht sieht, was auch gar nicht so schlimm ist, aber sie sind da auf jeden Fall. Deswegen meine Frage tatsächlich, wann hat das bei dir damals eigentlich angefangen so mit den Radiogeschichten? Also jetzt nicht das Hören und so, sondern wann kam so dieser Moment, wo du dich dafür interessiert hast, selber mal dich so ein bisschen damit zu befassen?
1: Also auf der einen Seite muss ich ja sagen, ich bin ja schon mal ganz beruhigt, dass man mich auf die Menschheit loslassen kann, Flo.
0: Ja.
1: Bei mir hat das, glaube ich, irgendwann in den 2000ern angefangen durch gute Freunde, die das selber irgendwie gemacht haben. Mhm. Und irgendwie kann man sagen, ja, ich bin da einfach irgendwie so reingerutscht. Hab's dann auch ganz, ganz viele Jahre natürlich gemacht. Dann kam mal so ein bisschen die Auszeit und jetzt seit gut 6 Jahren, muss man ja auch sagen, ich glaube, das kam auch so ein bisschen mit Corona damals, dass dann irgendwie so ein bisschen Langeweile zu Hause aufkam und man dann sich doch für die ein oder andere alte Sache wieder interessiert hat, was man ja früher schon sehr, sehr gerne gemacht hat. Und so bin ich dann letztendlich wieder im Radio gelandet. Mhm. Und ich vermisse es auch überhaupt gar nicht. Also ich möchte es nicht missen. Ich liebe es, ich mache es total gerne. Ich liebe Musik, ich liebe das Radio, weil es einfach ein tolles Medium ist, ein sehr schnelles Medium ist. Und ich glaube persönlich auch, Radio wird auch nie wirklich aussterben.
0: Ja, das denke ich auch nicht, dass das passieren wird. Wir quatschen gleich noch ein bisschen genauer drüber, was so du eigentlich da jetzt machst. Wir wissen ja nur, dass du was da gemacht hast. Mhm. Aber was genau, warum und wieso, das ist auch eine wundervolle Überleitung jetzt zum nächsten Song. Weil bei dem Song frage ich mich nämlich immer, warum und wieso. Denn sie singen ja, Her Name Was Joan of Arc. Und da frage ich mich eigentlich, warum? Wieso genau dieser Name? Oder ist das eine reale Person? Ich weiß es tatsächlich nicht, aber wir genießen jetzt erstmal den Song. Gleich unterhalten wir uns dann, wie gesagt, so ein bisschen über deine Radiogeschichten, weil du bist ja wirklich ein ganz Fixer, was das angeht. Aber dazu kommen wir gleich. Erstmal genießen wir den Song. 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

0: Song von Seed ist tatsächlich auch schon ein bisschen älter. 2013 kam er damals auf den Markt und Seed war, glaube ich, der erste Song, den man von denen gehört hat. Dickes B, wenn ich mich nicht täusche. Ist das so?
1: Ach, das ist tatsächlich jetzt eine sehr, sehr gute Frage. Ich könnte es dir so aus dem Kopf, ehrlich gesagt, auch nicht so genau sagen. Aber ich glaube, wenn ich an Seed tatsächlich denke, ist Dickes B somit eins der Songs, womit ich Seed verbinden würde. Also schon der prägnanteste Song, den man eigentlich von den Jungs kennt.
0: Okay, dann passt das ja. Dann können wir uns darauf einigen. Den finde ich auch übrigens sehr gut, den Song. Aber lass uns mal vom Thema Seed wieder wegkommen. Du bist ein Radiomensch. Das haben wir ja jetzt schon erfahren. Und hast dann auch während der Corona-Zeit ja wieder ins Radio gefunden. Und man muss auch ganz klar sagen, du bist halt aktuell im Internetradio unterwegs. Ne? Ist halt, wir machen ja auch Internetradio so ein bisschen mit hier. Also wir haben ja auch natürlich einen Livestream im Internet. Unter anderem. Und Internetradio ist halt ausschließlich Internet. Wie kam eigentlich damals so die Idee? Weil man muss sich ja auch so ein bisschen was anschaffen zu Hause an Technik. Also natürlich nicht allzu viel. Es muss ja jetzt kein 40.000 Euro Studio sein. Aber was hat den Ausschlag da gegeben? Oder hast du nebenbei schon gesammelt?
1: Nee, tatsächlich, ich habe nicht nebenbei gesammelt. Ich habe aber damals gesagt, wenn ich wieder einsteige in diese ganze Thematik und in dieses alte, geliebte Hobby von damals, dann habe ich gesagt, okay, so wie damals machst du es nicht, sondern wenn, ganz oder gar nicht. Und dann kam das eben eins zum anderen, dass dann so gewisse Umstände natürlich dann auch gepasst haben, dass man dann sagen konnte, man konnte sich in relativ kurzer Zeit doch ein sehr, sehr schönes heimisches Studio aufbauen, wo dann natürlich Software, Technik und alles andere Erdenkliche, was man dann so gerne in seinem Studio haben möchte, sich dann zusammenkaufen konnte. Natürlich nach und nach, also jetzt in einem Monat geht das natürlich nicht, weil das ist natürlich schon eine Menge Geld, aber so nach und nach ist dann so das ein oder andere dazugekommen und man sagt ja auch so, man ist mit so einem Studio gefühlt irgendwie nie so richtig fertig. Es gibt immer mal wieder Ideen, wo man sagen kann, na, das wäre doch mal schön, ich baue mal was um.
0: Ja, das stimmt. Und als du das dann alles so hattest, hast du dann einfach gedacht, okay, ich suche mir jetzt mal was und bewerbe mich da oder wie war das?
1: Ja, tatsächlich bin ich erst bei kleineren Stationen sozusagen wieder eingestiegen, wo man dann irgendwie per Zufall drauf gekommen ist und lustiger Fun Fact bei dem Sender, wo ich jetzt gerade mein Unwesen treibe, das war irgendwie so ein bisschen Zufall. Also ich kannte den Sender von damals schon irgendwie und ich habe dann irgendwann gesagt so, ey, gibt's denn noch und irgendwie gab's ihn dann auch noch, worüber ich natürlich sehr, sehr glücklich und sehr, sehr froh bin, dass es ihn nach wie vor immer noch gibt. Und irgendwann dann so mit der Zeit, wo man dann doch so ein bisschen vertrauter war mit der Technik, das ganze Moderative einfach wieder zurückgekommen ist und auch ein bisschen besser geworden bin, habe ich dann den Anlauf versucht, auch dank deiner Hilfe natürlich so ein bisschen, zu sagen, ich versuch's einfach mal und letztendlich bin ich da jetzt schon seit vielen Jahren fester Bestandteil des Teams und bin da auch sehr, sehr glücklich drüber.
0: Oh, und jetzt bist du glücklich, weil du heute auf Oldenburg 1 zu hören bist.
1: Ja.
0: So sieht's aus. Und mal ganz abgesehen von dieser Studiotechnik und dieser Internet-Radio-Geschichte, wichtig ist natürlich auch die Musik. Und da hattest du ja, wie wir schon vorhin gesagt haben, einiges in dieser Stunde beigesteuert. Zum Beispiel den nächsten Song. Eigentlich sollte es, glaube ich, ein anderer werden, wenn ich mich recht erinnere.
1: Nein, oder das war genau der Song. Also, ich habe gesagt, ey, wir brauchen auch ein paar alte Klassiker. Fleetwood Mac ist ein toller Klassiker der 80er auf jeden Fall. Ich glaube, in den 90ern hatten sie auch nochmal irgendwie einen größeren Erfolg. Aber dieser Song Little Lies ist, glaube ich, ist der Song schlechthin von Fleetwood Mac und es ist wirklich ein toller Song.

0: Sophie and the Giants Loser, ein Song aus dem Jahr 2026, das haben wir ja sogar aktuell. Wieso spielen wir denn so neue Songs heute in der Sendung? Janis, wie kann das sein?
1: Naja, es gehört doch auch dazu, eine bunte Mischung für den Start ins Wochenende.
0: Ja, das stimmt auf jeden Fall. Das Wochenende haben wir schon eingeläutet oder wurde ja schon eingeläutet. Für die Leute, die morgen arbeiten müssen, ja, ist natürlich schwierig, aber gut. Okay, kann man mit leben, man lässt sich ja darauf ein. Wie ist es bei dir? Bist du morgen am Arbeiten? Hast du das Wochenende frei oder wie sieht's aus?
1: Also ich muss morgen nicht arbeiten, ich muss aber tatsächlich am Sonntag arbeiten durch ein schönes Wochenendprojekt, was da auch betreut werden muss natürlich, und dementsprechend darf ich dann Sonntag spät einmal arbeiten und betreue dann so ein bisschen mit das Projekt, was aber auch sehr, sehr spannend ist, weil es generell ein sehr großes Projekt ist, ein sehr umfangreiches Projekt mit ganz, ganz vielen verschiedenen Themengebieten und Gewerken, also eine sehr, sehr spannende Sache.
0: Worum, bei dir? Worum geht es da so bei diesem Projekt? Also ganz grob gesagt?
1: Es geht im Prinzip darum, Brückenneubau, Bahndammverlegung, Gleisverlegung, also verschwenken um einige Zentimeter Bahnsteig und also eigentlich ein Komplettpaket, eine komplette neue Lage von den ganzen Gegebenheiten.
0: Ja, also so ein typisches Eisenbahnthema. Das ist für Oldenburg tatsächlich ja ein schwieriges Thema, das Thema Eisenbahn, wenn man da alleine mal an die Eisenbahnbrücke denkt. Aber das würde jetzt den Rahmen sprengen. Deswegen kommen wir einfach mal zurück auf deine Frage, was ich so am Wochenende mache. Mhm. Die Antwort ist simpel: nichts. Also ich habe tatsächlich gar nichts. Genau, ich habe gar nichts geplant. Ich wüsste auch nicht, was ich jetzt machen soll am Wochenende, außer einfach mal das Wochenende. Ich glaube, ich genieße einfach mal das Wochenende. Das ist doch ein guter Plan.
1: Es soll ja auch ganz schön werden vom Wetter her.
0: Ja gut, jetzt aktuell schwierig, weil es hier in der Region auch so ein bisschen stürmisch ist und so. Mhm. Ja, schauen wir mal, wie sich das mit dem Sturm hier im Norden noch so verhält. Ob das dann schlimmer wird oder nicht, das werden wir sehen. Aber wir wollen ja hier nicht übers Wetter uns austauschen, auch wenn es eine schöne Sache ist. Ne? Es war ja die letzten Tage schön. Ja. Aber genauso schön ist tatsächlich auch die Musik, die wir hier dabei haben. Da bin ich echt wirklich sehr stolz drauf, dass du hier die Musik gemacht hast, weil da weiß ich immer, dass die Qualität auf jeden Fall da ist. Und danke. Das hört man auch beim nächsten Song. Der ist tatsächlich, wenn ich das richtig im Kopf habe, auch schon sehr oft irgendwo gelaufen. In letzter Zeit gar nicht mehr so, aber wir packen ihn jetzt wieder aus.
1: Ja.
0: Oh, dann das erzähl mal. Was hast du dir bei diesem Song gedacht? Welcher Song ist das? Warum? Wieso?
1: Ich habe mir dabei was gedacht. Also Amy McDonald, also ist ja so eine Künstlerin, die man ja mit den 2000ern eigentlich stark verbindet. Die ist da besonders erfolgreich auf jeden Fall gewesen. Sie macht immer noch Musik und sie hat jetzt auch in den letzten Monaten oder gerade im letzten Jahr auch mal wieder so den ein oder anderen Song rausgebracht, wo man was von ihr mal wieder gehört hat. Aber ich sag mal so, Amy McDonald ist so eine Künstlerin. Ihre Songs aus der Anfangszeit sind einfach mit die besten. Und das ist This is the Life hier bei uns. Auf Oldenburg 1, Amy McDonald. Schönen Start ins Wochenende euch.
0: Boah, das hast du schön gesagt.

0: Chris Cornell, Part of Me. Und das war tatsächlich ein Song, wo du, Jannis, auch gesagt hast, den kenne ich gar nicht so wirklich.
1: Ja.
0: Da muss ich dir tatsächlich sagen, dieser Song lief tatsächlich bei einem Radiosender aus Berlin. Du kennst ihn, wenn ich mache, dann weißt du, welchen ich meine.
1: Ja, ja.
0: Da habe ich den das erste Mal gehört und ja, er hat mir auf jeden Fall gefallen. Deswegen musste ich ihn jetzt hier nochmal spielen. Aber irgendwann kommen die besten Dinge natürlich auch zu einem Ende oder zu einem Schluss. So auch diese Sendung tatsächlich. Wir haben es gleich schon wieder 20 Uhr. Bevor wir jetzt hier gleich durch sind, erzähl doch mal kurz so, wie ist dein Fazit? Wie hat es dir gefallen? Macht es Spaß, mal hier so ein bisschen auf einem Bürgersender unterwegs zu sein, anstatt im Radio?
1: Also ich krieg das breite Grinsen ehrlich gesagt nicht aus dem Gesicht. Also ja, dementsprechend, es hat mir sehr, sehr Spaß gemacht. Und es ist mal eine ganz, ganz andere Erfahrung als immer nur das Internet.
0: Ja, da kannst du die nächste Sendung eigentlich auch alleine machen, würde ich sagen.
1: Nein.
0: Ja, wir warten mal ab, was die Zukunft so mit sich bringt. Es ist ja nichts in Stein gemeißelt, ne?
1: Nein, noch
0: deswegen
1: nicht.
0: Aber ich muss dazu auch sagen, es hat mir auch wieder Spaß gemacht, hier die Audiobar für euch zu machen. Wird es auf jeden Fall nochmal geben. Ich weiß natürlich nicht, ob fest irgendwann oder nicht. Schauen wir einfach mal. In diesem Sinne sage ich tschüss, wünsche euch noch ein schönes Wochenende und die letzten Worte gebühren dir.
1: Ja, von meiner Seite auch. Schönes Wochenende. Tschüss und bis dahin.
0: Wunderbar.

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Mission Mainz erfüllt Ausrufezeichen, Plakate 8, Verhaftungen 0. Mission 2 folgt. Hol den Vorschlag, Anna.